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1: Ich bin Thomas Brockt. Zum Auftakt der Kabinettsklausur hat Bundeskanzler Merz konkrete Konsequenzen aus der Hitzewelle und Dürre dieses Sommers angekündigt. Bei der Tagung auf Schloss Neu-Hardenberg in Brandenburg würden die zuständigen Minister zunächst ihre Einschätzung zur aktuellen Lage abgeben, sagte der CDU-Chef. Merz zeigte sich zuversichtlich, dass die Schwächephase der deutschen Wirtschaft bald überwunden werden kann. Er äußerte sich am Rande der Klausur auch zum Drohnenvorfall am Leipziger Flughafen. Die Bundesregierung werde demnächst mitteilen, was sie über die möglichen Urheber der Sprengstoffdrohne weiß.
2: Anfang des Monats taucht abends eine mit Sprengstoff beladene Drohne am Flughafen auf und wird entschärft. Nach Informationen des Spiegel entdecken die Ermittler mindestens eine weitere Drohne und militärischen Sprengstoff. Für viele Experten führt die Spur nach Russland. Offiziell will sich die Regierung dazu aber noch nicht äußern. Die Bundesregierung stärkt den Schutz vor Drohnen aber etwa mit einem eigenen Drohnenzentrum. Die Urheber solcher Angriffe würden bezahlen, sagt Kanzler Merz. Thomas Bremser, Redaktion.
1: Im Zollkonflikt mit den USA hat Kanada Vergeltungszölle von bis zu 50% auf Importe aus dem Nachbarland verhängt. Ab dem 8. September schlägt Kanada mit saftigen Gegenzöllen auf Importe aus den USA zurück. Das verkündete der kanadische Finanzminister Champagne.
3: Die Nachbarn sind im vollentbrannten Zollkrieg. Kanada lässt die von Trump angedrohten Zölle nicht auf sich sitzen und holt zum Gegenschlag aus. Schon nächsten Monat sollen gestaffelte Zölle auf US-Importe im Wert von knapp 28 Milliarden kanadischen Dollar in Kraft treten. Die Kanadier wollen nicht tatenlos zusehen, wie die USA die Importabgaben hochschrauben. Der kanadische Premier Carney sagte, die Verhandlungen hätten deutlich gemacht, dass die USA kanadische Schlüsselindustrien wie Autos, Stahl und Aluminium zerstören wollten. Tina Eck, USA.
1: Die US-Country-Sängerin Dolly Parton ist tot. Sie sei friedlich im Alter von 80 Jahren in Nashville im US-Bundesstaat Tennessee gestorben. Das bestätigte ihre PR-Agentur. Über die Todesursache ist noch nichts bekannt. Mit Hits wie Jolene oder 9 to 5 erlangte Dolly Parton Weltruhm.
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1: Ich bin Thomas Brockt. Zum Auftakt der Kabinettsklausur hat Bundeskanzler Merz konkrete Konsequenzen aus der Hitzewelle und Dürre dieses Sommers angekündigt. Bei der Tagung auf Schloss Neu-Hardenberg in Brandenburg würden die zuständigen Minister zunächst ihre Einschätzung zur aktuellen Lage abgeben, sagte der CDU-Chef. Merz zeigte sich zuversichtlich, dass die Schwächephase der deutschen Wirtschaft bald überwunden werden kann. Er äußerte sich am Rande der Klausur auch zum Drohnenvorfall am Leipziger Flughafen. Die Bundesregierung werde demnächst mitteilen, was sie über die möglichen Urheber der Sprengstoffdrohne weiß.
2: Anfang des Monats taucht abends eine mit Sprengstoff beladene Drohne am Flughafen auf und wird entschärft. Nach Informationen des Spiegel entdecken die Ermittler mindestens eine weitere Drohne und militärischen Sprengstoff. Für viele Experten führt die Spur nach Russland. Offiziell will sich die Regierung dazu aber noch nicht äußern. Die Bundesregierung stärkt den Schutz vor Drohnen aber etwa mit einem eigenen Drohnenzentrum. Die Urheber solcher Angriffe würden bezahlen, sagt Kanzler Merz. Thomas Bremser, Redaktion.
1: Im Zollkonflikt mit den USA hat Kanada Vergeltungszölle von bis zu 50% auf Importe aus dem Nachbarland verhängt. Ab dem 8. September schlägt Kanada mit saftigen Gegenzöllen auf Importe aus den USA zurück. Das verkündete der kanadische Finanzminister Champagne.
3: Die Nachbarn sind im vollendeten Zollkrieg. Kanada lässt die von Trump angedrohten Zölle nicht auf sich sitzen und holt zum Gegenschlag aus. Schon nächsten Monat sollen gestaffelte Zölle auf US-Importe im Wert von knapp 28 Milliarden kanadischen Dollar in Kraft treten. Die Kanadier wollen nicht tatenlos zusehen, wie die USA die Importabgaben hochschrauben. Der kanadische Premier Carney sagte, die Verhandlungen hätten deutlich gemacht, dass die USA kanadische Schlüsselindustrien wie Autos, Stahl und Aluminium zerstören wollten. Tina Eck, USA.
1: Die US-Country-Sängerin Dolly Parton ist tot. Sie sei friedlich im Alter von 80 Jahren in Nashville im US-Bundesstaat Tennessee gestorben. Das bestätigte ihre PR-Agentur. Über die Todesursache ist noch nichts bekannt. Mit Hits wie Jolene oder 9 to 5 erlangte Dolly Parton Weltruhm.
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1: Ich bin Thomas Brockt. Kanzleramtschefin Warken ist überzeugt, dass die schwarz-rote Koalition die umstrittene Rentenreform planmäßig in diesem Jahr auf den Weg bringen wird. Das gelte auch für weitere Vorhaben wie die Reform der Pflegeversicherung und die Neuregelung des Arbeitszeitgesetzes, sagte Warken in den ARD-Tagesthemen. Alle hätten den gemeinsamen Willen, die Dinge jetzt auch auf einen guten Weg zu bringen. Das Bundeskabinett berät zurzeit bei einer Klausur auf Schloss Neuhardenberg in Brandenburg über den weiteren Reformfahrplan, über die Ankurbelung der Wirtschaft sowie einen stärkeren Schutz vor Hitze und weiteren Folgen des Klimawandels. Vizekanzler Klingbeil will den Klimaschutz stärker im Grundgesetz verankern, was die Union ablehnt. Das sagte Klingbeil am Abend im ZDF-Heute-Journal.
2: Alle müssen da Hand in Hand arbeiten. Dafür haben wir die Prüfung einer Grundgesetzänderung auch in den Koalitionsvertrag reingeschrieben. Investieren tun wir. Wir haben 100 Milliarden in den nächsten Jahren, die wir zusätzlich in den Klima- und Transformationsfonds stecken. Aber ich möchte eben, dass das Geld auch vernünftig eingesetzt werden kann. Und dafür hat Carsten Schneider einen vernünftigen Vorschlag gemacht. Und da setze ich auch drauf, dass wir einen pragmatischen Weg wählen. Und die Länder wollen diesen Weg ja auch gehen.
1: Vizekanzler Klingbeil. Die Bundesregierung plant auch eine Zuckersteuer, aber wie genau soll sie aussehen? Darüber zeichnet sich Streit ab. Medienberichten zufolge gibt es Pläne, dass die geplante Steuer mehr Produkte betreffen könnte als gedacht.
3: Im Papier aus dem Finanzministerium geht es neben zuckerhaltigen Limonaden auch um Getränke mit Süßungsmitteln, etwa Cola Zero, oder auch um Säfte, Milchgetränke, Eistees, Biermischgetränke, Haferdrinks und Fertigkaffees. Sie sollen der Zuckersteuer unterworfen werden, nicht nur, wie es heißt, um die Menschen zu gesünderer Ernährung zu bewegen, sondern ausdrücklich auch, um mehr Einnahmen für den Haushalt zu generieren. Widerstand kommt von Gesundheitspolitikern der Union und aus dem CSU-geführten Agrarministerium. Die erweiterte Zuckersteuer, heißt es, entferne sich vom Ziel Gesundheit und gehe über die Vereinbarungen in der Koalition hinaus. Onni Torau, Berlin.
1: Die US-Country-Ikone Dolly Parton ist tot. Sie starb im Alter von 80 Jahren, wie ihre PR-Agentur bestätigte. Über die Todesursache ist noch nichts bekannt. Mit Hits wie Jolene oder 9 to 5 erlangte Dolly Parton weltweiten Ruhm.
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1: Ich bin Thomas Brockt.

0: Kanzleramtschefin Warken ist überzeugt, dass die schwarz-rote Koalition die umstrittene Rentenreform planmäßig in diesem Jahr auf den Weg bringen wird. Das gelte auch für weitere Vorhaben wie die Reform der Pflegeversicherung und die Neuregelung des Arbeitszeitgesetzes, sagte Warken in den ARD-Tagesthemen. Alle hätten den gemeinsamen Willen, die Dinge jetzt auch auf einen guten Weg zu bringen. Das Bundeskabinett berät zurzeit bei einer Klausur auf Schloss Neuhardenberg in Brandenburg über den weiteren Reformfahrplan, über die Ankurbelung der Wirtschaft sowie einen stärkeren Schutz vor Hitze und weiteren Folgen des Klimawandels. Vizekanzler Klingbeil will den Klimaschutz stärker im Grundgesetz verankern, was die Union ablehnt. Das sagte Klingbeil am Abend im ZDF-Heute-Journal.
1: Alle müssen da Hand in Hand arbeiten. Dafür haben wir die Prüfung einer Grundgesetzänderung auch in den Koalitionsvertrag reingeschrieben. Investieren tun wir. Wir haben 100 Milliarden in den nächsten Jahren, die wir zusätzlich in den Klima- und Transformationsfonds stecken. Aber ich möchte eben, dass das Geld auch vernünftig eingesetzt werden kann. Und dafür hat Carsten Schneider einen vernünftigen Vorschlag gemacht. Und da setze ich auch drauf, dass wir einen pragmatischen Weg wählen. Und die Länder wollen diesen Weg ja auch gehen.
0: Vizekanzler Klingbeil. Die Bundesregierung plant auch eine Zuckersteuer, aber wie genau soll sie aussehen? Darüber zeichnet sich Streit ab. Medienberichten zufolge gibt es Pläne, dass die geplante Steuer mehr Produkte betreffen könnte als gedacht.
2: Im Papier aus dem Finanzministerium geht es neben zuckerhaltigen Limonaden auch um Getränke mit Süßungsmitteln, etwa Cola Zero, oder auch um Säfte, Milchgetränke, Eistees, Biermischgetränke, Haferdrinks und Fertigkaffees. Sie sollen der Zuckersteuer unterworfen werden, nicht nur, wie es heißt, um die Menschen zu gesünderer Ernährung zu bewegen, sondern ausdrücklich auch, um mehr Einnahmen für den Haushalt zu generieren. Widerstand kommt von Gesundheitspolitikern der Union und aus dem CSU-geführten Agrarministerium. Die erweiterte Zuckersteuer, heißt es, entferne sich vom Ziel Gesundheit und gehe über die Vereinbarungen in der Koalition hinaus. Onni Torau, Berlin.
0: Die US-Country-Ikone Dolly Parton ist tot. Sie starb im Alter von 80 Jahren, wie ihre PR-Agentur bestätigte. Über die Todesursache ist noch nichts bekannt. Mit Hits wie Jolene oder 9 to 5 erlangte Dolly Parton weltweiten Ruhm.
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1: Ich bin Thomas Brockt. Mit Beratungen über die Hitzewelle und Dürre dieses Sommers wird die Bundesregierung heute ihre Klausurtagung auf Schloss Neuhardenberg in Brandenburg abschließen. Zunächst soll die Lage analysiert werden, Beschlüsse sollen dann erst in späteren Kabinettssitzungen folgen. Außerdem wird die Regierung mit Start-up-Unternehmern und Handwerkspräsident Dittrich über das Thema Wettbewerbsfähigkeit der

0: Wirtschaft diskutieren. In der Bundesregierung zeichnet sich derweil ein Streit um die geplante Zuckersteuer ab. Es gibt Pläne, dass die Steuer mehr Produkte betreffen könnte als gedacht, etwa auch Biermischgetränke und Haferdrinks. Die Union lehnt das ab. SPD-Finanzminister Klingbeil hat die Pläne bei RTL und NTV verteidigt.
1: Das Ziel ist doch klar. Wir sehen, dass wir unsere Kinder schützen müssen, dass wir das Gesundheitssystem stärken müssen. Das ist in vielen anderen Ländern passiert. Das machen wir hier auch. Und ich kann Ihnen aus den Gesprächen da drin, ohne Vertraulichkeit zu brechen, glaube ich, sagen, dass da auch die ganze Bundesregierung dahinter steht. Das ist etwas, was wir auf den Weg bringen. Und das ist auch richtig, um unsere Kinder zu schützen, um dafür zu sorgen, dass man in Deutschland gesünder lebt. Dafür ist eine solche Steuer dann auch richtig.
0: Vizekanzler Klingbeil. Trauer um Dolly Parton, die US-Country-Sängerin, ist im Alter von 80 Jahren gestorben. Laut Medienberichten litt sie an Krebs.
2: Es kostet viel Geld, so billig auszusehen. Das war ein Lieblingsspruch der vollbusigen Country-Ikone. Aber Schönheitsoperationen, Schminke, Klunker und blonde Mähne gehörten zum Handwerk des Superstars. Oft sprach Dolly Parton von ihrer Kindheit in Armut als viertältestes von 12 Kindern in einer Hütte in den Smoky Mountains. Ihr Aufstieg und ihre Karriere in Nashville waren sagenhaft. 9 to 5, Jolene, I Will Always Love You wurden Welthits. Dolly wurde reich, baute den Rummelplatz Dollywood und spendete viel Geld für Arme und für Ausbildung. Vor allem Bücher für Kinder, damit die das Lesen lernen. Aus den USA, Tina Eck.
0: Auf einem Hamburger Volksfest haben 23 Fahrgäste eines Kettenkarussells rund 3 Stunden in großer Höhe festgesessen. Das Fahrgeschäft war am späten Abend wegen eines Defekts stehen geblieben. Feuerwehr und Polizei waren mit einem Großaufgebot vor Ort, um das Karussell wieder auf den Boden zu bringen und Panik unter den Fahrgästen zu vermeiden. Kurz nach Mitternacht gelang es dann, das Karussell wieder in Gang zu setzen. Die Betroffenen konnten unverletzt und ohne Hilfe der Feuerwehr aussteigen.
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1: Ich bin Thomas Brockt. Mit Beratungen über die Hitzewelle und Dürre dieses Sommers wird die Bundesregierung heute ihre Klausurtagung auf Schloss Neuhardenberg in Brandenburg abschließen. Zunächst soll die Lage analysiert werden, Beschlüsse sollen dann erst in späteren Kabinettssitzungen folgen. Außerdem wird die Regierung mit

0: Start-up-Unternehmern und Handwerkspräsident Dittrich über das Thema Wettbewerbsfähigkeit der Wirtschaft diskutieren. In der Bundesregierung zeichnet sich derweil ein Streit um die geplante Zuckersteuer ab. Es gibt Pläne, dass die Steuer mehr Produkte betreffen könnte als gedacht, etwa auch Biermischgetränke und Haferdrinks. Die Union lehnt das ab. SPD-Finanzminister Klingbeil hat die Pläne bei RTL und NTV verteidigt.
1: Das Ziel ist doch klar. Wir sehen, dass wir unsere Kinder schützen müssen, dass wir das Gesundheitssystem stärken müssen. Das ist in vielen anderen Ländern passiert. Das machen wir ja auch. Und ich kann Ihnen aus den Gesprächen da drin, ohne Vertraulichkeit zu brechen, glaube ich, sagen, dass da auch die ganze Bundesregierung dahinter steht. Das ist etwas, was wir auf den Weg bringen. Und das ist doch richtig, um unsere Kinder zu schützen, um dafür zu sorgen, dass man in Deutschland gesünder lebt. Dafür ist eine solche Steuer dann auch richtig.
0: Vizekanzler Klingbeil. Trauer um Dolly Parton, die US-Country-Sängerin, ist im Alter von 80 Jahren gestorben. Laut Medienberichten litt sie an Krebs.
2: Es kostet viel Geld, so billig auszusehen. Das war ein Lieblingsspruch der vollbusigen Country-Ikone. Aber Schönheitsoperationen, Schminke, Klunker und blonde Mähne gehörten zum Handwerk des Superstars. Oft sprach Dolly Parton von ihrer Kindheit in Armut als viertältestes von 12 Kindern in einer Hütte in den Smoky Mountains. Ihr Aufstieg und ihre Karriere in Nashville waren sagenhaft. 9 to 5, Jolene, I Will Always Love You wurden Welthits. Dolly wurde reich, baute den Rummelplatz Dollywood und spendete viel Geld für Arme und für Ausbildung. Vor allem Bücher für Kinder, damit die das Lesen lernen. Aus den USA, Tina Eck.
0: Auf einem Hamburger Volksfest haben 23 Fahrgäste eines Kettenkarussells rund 3 Stunden in großer Höhe festgesessen. Das Fahrgeschäft war am späten Abend wegen eines Defekts stehen geblieben. Feuerwehr und Polizei waren mit einem Großaufgebot vor Ort, um das Karussell wieder auf den Boden zu bringen und Panik unter den Fahrgästen zu vermeiden. Kurz nach Mitternacht gelang es dann, das Karussell wieder in Gang zu setzen. Die Betroffenen konnten unverletzt und ohne Hilfe der Feuerwehr aussteigen.
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1: Ich bin Thomas Brockt. Kanzleramtschefin Warken ist überzeugt, dass die schwarz-rote Koalition die umstrittene Rentenreform planmäßig in diesem Jahr auf den Weg bringen wird. Das gelte auch für weitere Vorhaben wie die Reform der Pflegeversicherung und die Neuregelung des Arbeitszeitgesetzes, sagte Warken in den ARD-Tagesthemen. Alle hätten den gemeinsamen Willen, die Dinge jetzt auch auf einen guten Weg zu bringen. Das Bundeskabinett berät zurzeit bei einer Klausur auf Schloss Neuhardenberg in Brandenburg über den weiteren Reformfahrplan, über die Ankurbelung der Wirtschaft sowie einen stärkeren Schutz vor Hitze und weiteren Folgen des Klimawandels. Vizekanzler Klingbeil will den Klimaschutz stärker im Grundgesetz verankern, was die Union ablehnt. Das sagte Klingbeil am Abend im ZDF-Heute-Journal.
2: Alle müssen da Hand in Hand arbeiten. Dafür haben wir die Prüfung einer Grundgesetzänderung auch in den Koalitionsvertrag reingeschrieben. Investieren tun wir. Wir haben 100 Milliarden in den nächsten Jahren, die wir zusätzlich in den Klima- und Transformationsfonds stecken.

0: Aber ich möchte eben, dass das Geld auch vernünftig eingesetzt werden kann. Und dafür hat Carsten Schneider einen vernünftigen Vorschlag gemacht. Und da setze ich auch drauf, dass wir einen pragmatischen Weg wählen. Und die Länder wollen diesen Weg ja auch gehen.
1: Vizekanzler Klingbeil. Videospiele sind in jedem Alter beliebt und die vielen Gamer schauen ab heute nach Köln, denn dort startet die Gamescom. Das ist die größte Videospielmesse der Welt.
2: Rund 350.000 Gaming-Fans werden hier in den nächsten Tagen erwartet, gut zwei Drittel davon aus dem Ausland. Die können unter anderem die neuesten Spiele ausprobieren und stehen dafür zum Teil lange in der Schlange. Die Gaming-Branche ist für die Wirtschaft enorm wichtig, das zeigt sich auch an der politischen Prominenz. Neben Finanzminister Klingbeil und Forschungsministerin Bär wird erstmals auch ein Bundespräsident auf der Messe sprechen. Frank-Walter Steinmeier ist Gastredner beim Gamescom-Kongress. Aus Köln, Thomas Bremser.
1: Die US-Country-Ikone Dolly Parton ist tot. Die Sängerin starb im Alter von 80 Jahren, wie ihre PR-Agentur mitteilte. Laut Medienberichten litt Parton an Krebs. Mit Hits wie Jolene oder 9 to 5 erlangte sie weltweiten Ruhm. US-Präsident Trump ließ die Fahnen im ganzen Land für eine Woche auf Halbmast setzen.
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1: Ich bin Thomas Brockt. Kanzleramtschefin Warken ist überzeugt, dass die schwarz-rote Koalition die umstrittene Rentenreform planmäßig in diesem Jahr auf den Weg bringen wird. Das gelte auch für weitere Vorhaben wie die Reform der Pflegeversicherung und die Neuregelung des Arbeitszeitgesetzes, sagte Warken in den ARD-Tagesthemen. Alle hätten den gemeinsamen Willen, die Dinge jetzt auch auf einen guten Weg zu bringen. Das Bundeskabinett berät zurzeit bei einer Klausur auf Schloss Neuhardenberg in Brandenburg über den weiteren Reformfahrplan, über die Ankurbelung der Wirtschaft sowie einen stärkeren Schutz vor Hitze und weiteren Folgen des Klimawandels. Vizekanzler Klingbeil will den Klimaschutz stärker im Grundgesetz verankern, was die Union ablehnt. Das sagte Klingbeil am Abend im ZDF-Heute-Journal.
2: Alle müssen da Hand in Hand arbeiten. Dafür haben wir die Prüfung einer Grundgesetzänderung auch in den Koalitionsvertrag reingeschrieben. Investieren tun wir. Wir haben 100 Milliarden in den nächsten Jahren, die wir zusätzlich in den Klima- und Transformationsfonds stecken. Aber ich möchte eben, dass das Geld auch vernünftig eingesetzt werden kann

0: Und dafür hat Carsten Schneider einen vernünftigen Vorschlag gemacht. Und da setze ich auch drauf, dass wir einen pragmatischen Weg wählen. Und die Länder wollen diesen Weg ja auch gehen.
1: Vizekanzler Klingbeil. Videospiele sind in jedem Alter beliebt und die vielen Gamer schauen ab heute nach Köln, denn dort startet die Gamescom. Das ist die größte Videospielmesse der Welt.
2: Rund 350.000 Gaming-Fans werden hier in den nächsten Tagen erwartet, gut zwei Drittel davon aus dem Ausland. Die können unter anderem die neuesten Spiele ausprobieren und stehen dafür zum Teil lange in der Schlange. Die Gaming-Branche ist für die Wirtschaft enorm wichtig, das zeigt sich auch an der politischen Prominenz. Neben Finanzminister Klingbeil und Forschungsministerin Bär wird erstmals auch ein Bundespräsident auf der Messe sprechen. Frank-Walter Steinmeier ist Gastredner beim Gamescom-Kongress. Aus Köln, Thomas Bremser.
1: Die US-Country-Ikone Dolly Parton ist tot. Die Sängerin starb im Alter von 80 Jahren, wie ihre PR-Agentur mitteilte. Laut Medienberichten litt Parton an Krebs. Mit Hits wie Jolene oder 9 to 5 erlangte sie weltweiten Ruhm. US-Präsident Trump ließ die Fahnen im ganzen Land für eine Woche auf Halbmast setzen.
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1: Ich bin Hannes Ebert. Guten Morgen. Thüringen plant ein neues Polizeigesetz. Allerdings ist das politisch höchst umstritten. Der Gesetzentwurf der Brombeer-Regierung sieht unter anderem KI bei der Videoauswertung, elektronische Fußfesseln und den Einsatz von Tasern vor. Schon vor der geplanten öffentlichen Anhörung morgen wird aber bereits über die Befugnisse und die technischen Mittel der Polizei gestritten.
2: Nach einer Umfrage im Auftrag der CDU-Fraktion sind viele Bürgerinnen und Bürger für den Einsatz neuer technischer Hilfsmittel. 84% der Befragten befürworten, dass die Polizei mit moderner Technik ausgestattet wird, um ihre Arbeit zu erleichtern. Lediglich 5% lehnen das ab, sagte CDU-Innenpolitiker Jonas Urbach. Befragt wurden 1000 Thüringerinnen und Thüringer. Die Menschen wollen keine Polizei, die mit den Werkzeugen von gestern gegen die Kriminalität von heute kämpfen muss, erklärte Urbach. Die linke Fraktion bekräftigte ihre Kritik vor der Anhörung. Es heißt, man werde sich nicht daran beteiligen, Thüringen zu einem Überwachungsstaat umzufunktionieren. Jan Walter, Antenne Thüringen, Nachrichtenredaktion.
1: Der BSW-Landesverband Thüringen hat einen Termin für den angekündigten Sonderparteitag gefunden. Er soll am 6. September in Erfurt abgehalten werden, also genau an dem Tag, an dem in Sachsen-Anhalt gewählt wird. Wie Landesgeschäftsführerin Steffi Eschrich mitteilte, will der Landesvorstand zeitnah mit den Mitgliedern über die jüngsten Entwicklungen beraten. Das BSW will dabei endgültig klären, ob man der Aufforderung des Bundesverbandes folgt und die Koalition mit CDU und SPD

0: einflößt oder nicht. Hintergrund sind die Querelen um die entzogene Doktorarbeit von Ministerpräsident Mario Vogt. Das ist vermutlich der Albtraum für alle mit Höhenangst. Auf dem Volksfest Hamburger Dom sind am Abend 23 Fahrgäste auf einem Kettenkarussell stecken geblieben und das in etwa 25 Metern Höhe stundenlang. Die Feuerwehr Hamburg kümmerte sich mit Höhenrettung und langen Drehleitern um die leicht unterkühlten Menschen, Sprecher Markus Justus.
1: Es ist nicht alltäglich, auch wenn wir den Hamburger Dom dreimal im Jahr haben, dass die Feuerwehr Hamburg hier zu einem defekten Fahrgeschäft gerufen wird. Dementsprechend ist es für uns auch eine Neuerung und wir werden hier mit unseren Kräften, die vor Ort sind, bestmöglich helfen und die Personen am Ende retten.
0: Erst nach etwa 3 Stunden konnte die defekte Bremse am Karussell gelöst werden. Verletzt wurde niemand. Die Trauer reicht weit über die Country-Szene hinaus. Die US-Sängerin Dolly Parton ist tot. Sie starb im Alter von 80 Jahren an den Folgen einer Krebserkrankung, wie ihr Sprecher heute Morgen bestätigte.
2: Es kostet viel Geld, so billig auszusehen. Das war ein Lieblingsspruch der vollbusigen Country-Ikone. Aber Schönheitsoperationen, Schminke, Klunker und blonde Mähne gehörten zum Handwerk des Superstars. Oft sprach Dolly Parton von ihrer Kindheit in Armut als viertältestes von 12 Kindern in einer Hütte in den Smoky Mountains. Ihr Aufstieg und ihre Karriere in Nashville waren sagenhaft. 9 to 5, Jolene, I Will Always Love You wurden Welthits. Dolly wurde reich, baute den Rummelplatz Dollywood und spendete viel Geld für Arme und für Ausbildung. Vor allem Bücher für Kinder, damit die das Lesen lernen. Tina Eck, USA.
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1: Ich bin Hannes Ebert. Guten Morgen. Thüringen plant ein neues Polizeigesetz. Allerdings ist das politisch höchst umstritten. Der Gesetzentwurf der Brombeer-Regierung sieht unter anderem KI bei der Videoauswertung, elektronische Fußfesseln und den Einsatz von Tasern vor. Schon vor der geplanten öffentlichen Anhörung morgen wird aber bereits über die Befugnisse und die technischen Mittel der Polizei gestritten.
2: Nach einer Umfrage im Auftrag der CDU-Fraktion sind viele Bürgerinnen und Bürger für den Einsatz neuer technischer Hilfsmittel. 84% der Befragten befürworten, dass die Polizei mit moderner Technik ausgestattet wird, um ihre Arbeit zu erleichtern. Lediglich 5% lehnen das ab, sagte CDU-Innenpolitiker Jonas Urbach. Befragt wurden 1000 Thüringerinnen und Thüringer. Die Menschen wollen keine Polizei, die mit den Werkzeugen von gestern gegen die Kriminalität von heute kämpfen muss, erklärte Urbach. Die linke Fraktion bekräftigte ihre Kritik vor der Anhörung. Es heißt, man werde sich nicht daran beteiligen, Thüringen zu einem Überwachungsstaat umzufunktionieren. Jan Walter, Antenne Thüringen, Nachrichtenredaktion.
1: Der BSW-Landesverband Thüringen hat einen Termin für den angekündigten Sonderparteitag gefunden. Er soll am 6. September in Erfurt abgehalten werden, also genau an dem Tag, an dem in Sachsen-Anhalt gewählt wird. Wie Landesgeschäftsführerin Steffi Eschrich mitteilte, will der Landesvorstand zeitnah mit den Mitgliedern über die jüngsten Entwicklungen beraten. Das BSW will dabei endgültig klären, ob man der Aufforderung des Bundesverbandes folgt und die Koalition mit CDU und SPD auflöst oder nicht. Hintergrund sind die Querelen um die entzogene Doktorarbeit von Ministerpräsident Mario Vogt. Das ist vermutlich der Albtraum für alle mit Höhenangst. Auf dem Volksfest Hamburger Dom sind am Abend 23 Fahrgäste auf einem Kettenkarussell stecken geblieben und das in etwa 25 Metern Höhe stundenlang. Die Feuerwehr Hamburg kümmerte sich mit Höhenrettung und langen Drehleitern um die leicht unterkühlten Menschen. Sprecher Markus Justus.
3: Es ist nicht alltäglich, auch wenn wir den Hamburger Dom dreimal im Jahr haben, dass die Feuerwehr Hamburg hier zu einem defekten Fahrgeschäft gerufen wird. Dementsprechend ist es für uns auch eine Neuerung und wir werden hier mit unseren Kräften, die vor Ort sind, bestmöglich helfen und die Personen am Ende retten.
1: Erst nach etwa 3 Stunden konnte die defekte Bremse am Karussell gelöst werden. Verletzt wurde niemand. Die Trauer reicht weit über die Country-Szene hinaus. Die US-Sängerin Dolly Parton ist tot. Sie starb im Alter von 80 Jahren an den Folgen einer Krebserkrankung, wie ihr Sprecher heute Morgen bestätigte.
4: Es kostet viel Geld, so billig auszusehen. Das war ein Lieblingsspruch der vollbusigen Country-Ikone. Aber Schönheitsoperationen, Schminke, Klunker und blonde Mähne gehörten zum Handwerk des Superstars. Oft sprach Dolly Parton von ihrer Kindheit in Armut als viertältestes von 12 Kindern in einer Hütte in den Smoky Mountains. Ihr Aufstieg und ihre Karriere in Nashville waren sagenhaft. 9 to 5, Jolene, I Will Always Love You wurden Welthits. Dolly wurde reich, baute den Rummelplatz Dollywood und spendete viel Geld für Arme und für Ausbildung. Vor allem Bücher für Kinder, damit die das Lesen lernen. Tina Eck, USA.
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1: Ich bin Hannes Ebert. Guten Morgen. In der Bundesregierung zeichnet sich ein Streit über die geplante Zuckersteuer ab. Finanzminister Klingbeil hatte seine Pläne am Abend bei RTL nochmal verteidigt. Er sagte:
2: Das Ziel ist doch klar. Wir sehen, dass wir unsere Kinder schützen müssen, dass wir das Gesundheitssystem stärken müssen. Das ist in vielen anderen Ländern passiert. Das machen wir hier auch. Und ich kann Ihnen aus den Gesprächen da drin, ohne Vertraulichkeit zu brechen, glaube ich, sagen, dass da auch die ganze Bundesregierung dahinter steht. Das ist etwas, was wir auf den Weg bringen. Und das ist auch richtig, um unsere Kinder zu schützen, um dafür zu sorgen, dass man in Deutschland gesünder lebt. Dafür ist eine solche Steuer dann noch richtig.
1: Nur leider geht es wohl gar nicht nur um die Kinder. Durchgesickert sind nämlich Pläne, die Steuer auf viel mehr Getränke auszudehnen. Und die haben mit Zucker gar nicht so viel zu tun, etwa Biermischgetränke oder Haferdrinks. In einem Arbeitspapier heißt es dazu, die Steuer könne neue Einnahmen für den Bundeshaushalt generieren. Heißt also übersetzt, mit der Zuckersteuer sollen Löcher im Haushalt gestopft werden. Das sehen Unionspolitiker kritisch. Das neue Thüringer Polizeigesetz ist politisch umstritten, noch bevor es überhaupt die erste Anhörung dazu gegeben hat. Das Gesetz sieht unter anderem KI bei der Videoauswertung, elektronische Fußfesseln und den Einsatz von Tasern vor. Nach einer Umfrage im Auftrag der CDU-Fraktion sind 84% der Thüringer für eine moderne technische Ausstattung der Polizei, 5% lehnen das ab. Die linke Fraktion bekräftigte vor der Anhörung allerdings ihre Kritik. Sie fürchtet einen Überwachungsstaat. Nach der Eröffnungsfeier am Abend startet heute die weltgrößte Computerspielemesse Gamescom in Köln. Dort präsentieren sich deutlich mehr als 1600 Firmen, Verbände und andere Organisationen. Die Veranstalter sprechen von einem neuen Rekord.
3: Rund 350.000 Gaming-Fans werden hier in den nächsten Tagen erwartet, gut zwei Drittel davon aus dem Ausland. Die können unter anderem die neuesten Spiele ausprobieren und stehen dafür zum Teil lange in der Schlange. Die Gaming-Branche ist für die Wirtschaft enorm wichtig, das zeigt sich auch an der politischen Prominenz. Neben Finanzminister Klingbeil und Forschungsministerin

0: Er wird erstmals auch ein Bundespräsident auf der Messe sprechen. Frank-Walter Steinmeier ist Gastredner beim Gamescom-Kongress. Thomas Bremser, Antenne Thüringen, Köln.
1: Die US-Country-Sängerin Dolly Parton ist tot. Wie ihr Manager bestätigte, starb sie im Alter von 80 Jahren an Krebs. Parton galt als Queen der Country-Musik. Sie wurde mit Hits wie 9 to 5, Jolene oder der Ballade I Will Always Love You bekannt, die in der Version von Whitney Houston dann zu einem der erfolgreichsten Hits aller Zeiten wurde. Dolly Parton trat schon als 10-Jährige in örtlichen Fernseh- und Radioshows auf. Insgesamt entstanden fast 50 Studioalben, verkauft hat sie über 100 Millionen Platten. Über ihren immer etwas übertriebenen Look sagte sie einst: Ich muss viel verdienen, denn es ist irre teuer, so billig auszusehen.
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1: Ich bin Hannes Ebert. Guten Morgen. In der Bundesregierung zeichnet sich ein Streit über die geplante Zuckersteuer ab. Finanzminister Klingbeil hatte seine Pläne am Abend bei RTL nochmal verteidigt. Er sagte:
2: Das Ziel ist doch klar. Wir sehen, dass wir unsere Kinder schützen müssen, dass wir das Gesundheitssystem stärken müssen. Das ist in vielen anderen Ländern passiert. Das machen wir hier auch. Und ich kann Ihnen aus den Gesprächen da drin, ohne Vertraulichkeit zu brechen, glaube ich, sagen, dass da auch die ganze Bundesregierung dahinter steht. Das ist etwas, was wir auf den Weg bringen. Und das ist auch richtig, um unsere Kinder zu schützen, um dafür zu sorgen, dass man in Deutschland gesünder lebt. Dafür ist eine solche Steuer dann noch richtig.
1: Nur leider geht es wohl gar nicht nur um die Kinder. Durchgesickert sind nämlich Pläne, die Steuer auf viel mehr Getränke auszudehnen. Und die haben mit Zucker gar nicht so viel zu tun, etwa Biermischgetränke oder Haferdrinks. In einem Arbeitspapier heißt es dazu, die Steuer könne neue Einnahmen für den Bundeshaushalt generieren. Heißt also übersetzt, mit der Zuckersteuer sollen Löcher im Haushalt gestopft werden. Das sehen Unionspolitiker kritisch. Das neue Thüringer Polizeigesetz ist politisch umstritten, noch bevor es überhaupt die erste Anhörung dazu gegeben hat. Das Gesetz sieht unter anderem KI bei der Videoauswertung, elektronische Fußfesseln und den Einsatz von Tasern vor. Nach einer Umfrage im Auftrag der CDU-Fraktion sind 84% der Thüringer für eine moderne technische Ausstattung der Polizei, 5% lehnen das ab. Die linke Fraktion bekräftigte vor der Anhörung allerdings ihre Kritik. Sie fürchtet einen Überwachungsstaat. Nach der Eröffnungsfeier am Abend startet heute die weltgrößte Computerspielemesse Gamescom in Köln. Dort präsentieren sich deutlich mehr als 1600 Firmen, Verbände und andere Organisationen. Die Veranstalter sprechen von einem neuen Rekord.
3: Rund 350.000 Gaming-Fans werden hier in den nächsten Tagen erwartet, gut zwei Drittel davon aus dem Ausland. Die können unter anderem die neuesten Spiele ausprobieren und stehen dafür zum Teil lange in der Schlange. Die Gaming-Branche ist für die Wirtschaft enorm wichtig, das zeigt sich auch an der politischen Prominenz. Neben Finanzminister Klingbeil und Forschungsministerin Bär wird erstmals auch ein Bundespräsident auf der Messe sprechen. Frank-Walter Steinmeier ist Gastredner beim Gamescom-Kongress. Thomas Bremser, Antenne Thüringen, Köln.
1: Die US-Country-Sängerin Dolly Parton ist tot. Wie ihr Manager bestätigte, starb sie im Alter von 80 Jahren an Krebs. Parton galt als Queen der Country-Musik. Sie wurde mit Hits wie 9 to 5, Jolene oder der Ballade I Will Always Love You bekannt, die in der Version von Whitney Houston dann zu einem der erfolgreichsten Hits aller Zeiten wurde. Dolly Parton trat schon als 10-Jährige in örtlichen Fernseh- und Radioshows auf. Insgesamt entstanden fast 50 Studioalben, verkauft hat sie über 100 Millionen Platten. Über ihren immer etwas übertriebenen Look sagte sie einst: Ich muss viel verdienen, denn es ist irre teuer, so billig auszusehen.
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1: Ich bin Hannes Ebert. Guten Morgen. Thüringen plant ein neues Polizeigesetz. Allerdings ist das politisch sehr umstritten. Der Gesetzentwurf der Brombeer-Regierung sieht unter anderem KI bei der Videoauswertung, elektronische Fußfällen oder den Einsatz von Tasern vor. Schon vor der geplanten öffentlichen Anhörung morgen wird bereits über die Befugnisse und die technischen Mittel der Polizei gestritten.
2: Nach einer Umfrage im Auftrag der CDU-Fraktion sind viele Bürgerinnen und Bürger für den Einsatz neuer technischer Hilfsmittel. 84% der Befragten befürworten, dass die Polizei mit moderner Technik ausgestattet wird, um ihre Arbeit zu erleichtern. Lediglich 5% lehnen das ab, sagte CDU-Innenpolitiker Jonas Urbach. Befragt wurden 1000 Thüringerinnen und Thüringer. Die Menschen wollen keine Polizei, die mit den Werkzeugen von gestern gegen die Kriminalität von heute kämpfen muss, erklärte Urbach. Die linke Fraktion bekräftigte ihre Kritik vor der Anhörung. Es heißt, man werde sich nicht daran beteiligen, Thüringen zu einem Überwachungsstaat umzufunktionieren. Jan Walter, Antenne Thüringen, Nachrichtenredaktion.
1: Vor dem angekündigten Misstrauensantrag der AfD gegen Ministerpräsident Vogt am Freitag hat die linke Fraktion schon mal erklärt, sie werde nicht für AfD-Chef Björn Höcke stimmen. Damit scheint Höcke schon vorab keine Chancen zu haben, Vogt am Freitag abzulösen. Bei ihrem Jahresempfang am Abend erklärte der Landesvorsitzende der Linken Ralf Plötner wörtlich, jede Stimme aus den demokratischen Fraktionen für den Faschisten Höcke halte ein Streichholz an die Demokratie. Ein Nein der Linken zu Höcke sei aber kein Ja zu Vogt und seiner Koalition, so Plötner weiter. Man stehe für einen politischen Gegenentwurf. Das ist vermutlich der Albtraum für alle mit Höhenangst. Auf dem Volksfest Hamburger Dom sind am Abend 23 Fahrgäste auf einem Kettenkarussell stecken geblieben und das in etwa 25 Metern Höhe stundenlang. Die Feuerwehr Hamburg kümmerte sich dann mit Höhenrettung und langen Drehleitern um die leicht unterkühlten Menschen. Sprecher Markus Justes.
3: Es ist nicht alltäglich, auch wenn wir den Hamburger Dom dreimal im Jahr haben, dass die Feuerwehr Hamburg hier zu einem defekten Fahrgeschäft gerufen wird. Dementsprechend ist es für uns auch eine neue und wir werden hier mit unseren Kräften, die vor Ort sind, bestmöglich helfen und die Personen am Ende retten.
1: Erst nach etwa 3 Stunden konnte die defekte Bremse am Karussell gelöst werden. Verletzt wurde niemand. Die Trauer reicht weit über die Country-Szene hinaus. Die US-Sängerin Dolly Parton ist tot. Sie starb im Alter von 80 Jahren an den Folgen einer Krebserkrankung, wie ihr Sprecher heute Morgen bestätigte.
4: Es kostet viel Geld, so billig auszusehen. Das war ein Lieblingsspruch der vollbusigen Country-Ikone. Aber Schönheitsoperationen, Schminke, Klunker und blonde Mähne gehörten zum Handwerk des Superstars. Oft sprach Dolly Parton von ihrer Kindheit in Armut als viertältestes von 12 Kindern in einer Hütte in den Smoky Mountains. Ihr Aufstieg und ihre Karriere in Nashville waren sagenhaft. 9 to 5, Jolene, I Will Always Love You wurden Welthits. Dolly wurde reich, baute den Rummelplatz Dollywood und spendete viel Geld für Arme und für Ausbildung. Vor allem Bücher für Kinder, damit die

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1: Ich bin Hannes Ebert. Guten Morgen. Thüringen plant ein neues Polizeigesetz. Allerdings ist das politisch sehr umstritten. Der Gesetzentwurf der Brombeer-Regierung sieht unter anderem KI bei der Videoauswertung, elektronische Fußfällen oder den Einsatz von Tasern vor. Schon vor der geplanten öffentlichen Anhörung morgen wird bereits über die Befugnisse und die technischen Mittel der Polizei gestritten.
2: Nach einer Umfrage im Auftrag der CDU-Fraktion sind viele Bürgerinnen und Bürger für den Einsatz neuer technischer Hilfsmittel. 84% der Befragten befürworten, dass die Polizei mit moderner Technik ausgestattet wird, um ihre Arbeit zu erleichtern. Lediglich 5% lehnen das ab, sagte CDU-Innenpolitiker Jonas Urbach. Befragt wurden 1000 Thüringerinnen und Thüringer. Die Menschen wollen keine Polizei, die mit den Werkzeugen von gestern gegen die Kriminalität von heute kämpfen muss, erklärte Urbach. Die linke Fraktion bekräftigte ihre Kritik vor der Anhörung. Es heißt, man werde sich nicht daran beteiligen, Thüringen zu einem Überwachungsstaat umzufunktionieren. Jan Walter, Antenne Thüringen, Nachrichtenredaktion.
1: Vor dem angekündigten Misstrauensantrag der AfD gegen Ministerpräsident Vogt am Freitag hat die linke Fraktion schon mal erklärt, sie werde nicht für AfD-Chef Björn Höcke stimmen. Damit scheint Höcke schon vorab keine Chancen zu haben, Vogt am Freitag abzulösen. Bei ihrem Jahresempfang am Abend erklärte der Landesvorsitzende der Linken Ralf Plötner wörtlich, jede Stimme aus den demokratischen Fraktionen für den Faschisten Höcke halte ein Streichholz an die Demokratie. Ein Nein der Linken zu Höcke sei aber kein Ja zu Vogt und seiner Koalition, so Plötner weiter. Man stehe für einen politischen Gegenentwurf. Das ist vermutlich der Albtraum für alle mit Höhenangst. Auf dem Volksfest Hamburger Dom sind am Abend 23 Fahrgäste auf einem Kettenkarussell stecken geblieben und das in etwa 25 Metern Höhe stundenlang. Die Feuerwehr Hamburg kümmerte sich dann mit Höhenrettung und langen Drehleitern um die leicht unterkühlten Menschen. Sprecher Markus Justus.
3: Es ist nicht alltäglich, auch wenn wir den Hamburger Dom dreimal im Jahr haben, dass die Feuerwehr Hamburg hier zu einem defekten Fahrgeschäft gerufen wird. Dementsprechend ist es für uns auch eine neue und wir werden hier mit unseren Kräften, die vor Ort sind, bestmöglich helfen und die Personen am Ende retten.
1: Erst nach etwa 3 Stunden konnte die defekte Bremse am Karussell gelöst werden. Verletzt wurde niemand. Die Trauer reicht weit über die Country-Szene hinaus. Die US-Sängerin Dolly Parton ist tot. Sie starb im Alter von 80 Jahren an den Folgen einer Krebserkrankung, wie ihr Sprecher heute Morgen bestätigte.
4: Es kostet viel Geld, so billig auszusehen. Das war ein Lieblingsspruch der vollbusigen Country-Ikone. Aber Schönheitsoperationen, Schminke, Klunker und blonde Mähne gehörten zum Handwerk des Superstars. Oft sprach Dolly Parton von ihrer Kindheit in Armut als viertältestes von 12 Kindern in einer Hütte in den Smoky Mountains. Ihr Aufstieg und ihre Karriere in Nashville waren sagenhaft. 9 to 5, Jolene, I Will Always Love You wurden Welthits. Dolly wurde reich, baute den Rummelplatz Dollywood und spendete viel Geld für Arme und für Ausbildung. Vor allem Bücher für Kinder, damit die das Lesen lernen. Tina Eck, USA.
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1: Ich bin Hannes Ebert. Guten Morgen. In der Bundesregierung zeichnet sich ein Streit um die geplante neue Zuckersteuer ab. Finanzminister Klingbeil hatte seine Pläne am Abend bei RTL nochmal verteidigt. Er sagt:
2: Das Ziel ist doch klar. Wir sehen, dass wir unsere Kinder schützen müssen, dass wir das Gesundheitssystem stärken müssen. Das ist in vielen anderen Ländern passiert. Das machen wir hier auch. Und ich kann Ihnen aus den Gesprächen da drin, ohne Vertraulichkeit zu brechen, glaube ich, sagen, dass da auch die ganze Bundesregierung dahinter steht. Das ist etwas, was wir auf den Weg bringen. Und das ist auch richtig, um unsere Kinder zu schützen, um dafür zu sorgen, dass man in Deutschland gesünder lebt. Dafür ist eine solche Steuer dann noch richtig.
1: Nur leider geht es wohl gar nicht nur um die Kinder. Durchgesickert sind nämlich Pläne, die Steuer auf viel mehr Getränke auszudehnen, und die haben mit Zucker gar nicht so viel zu tun, etwa Biermischgetränke oder Haferdrinks. In einem Arbeitspapier heißt es dazu, die Steuer könne neue Einnahmen für den Bundeshaushalt generieren. Heißt also, mit der Zuckersteuer sollen auch Löcher im Haushalt gestopft werden. Das sehen Unionspolitiker bereits kritisch. Der BSW-Landesverband Thüringen hat einen Termin für den angekündigten Sonderparteitag gefunden. Er soll am 6. September in Erfurt abgehalten werden, also genau an dem Tag, an dem in Sachsen-Anhalt gewählt wird. Wie Landesgeschäftsführerin Steffi Eschrich mitteilte, will der Landesvorstand zeitnah mit den Mitgliedern über die jüngsten Entwicklungen beraten. Das BSW will dabei endgültig klären, ob man der Aufforderung des Bundesverbandes folgt und die Koalition mit CDU und SPD auflöst oder nicht. Hintergrund sind die Querelen um die entzogene Doktorarbeit von Ministerpräsident Mario Vogt. Fans in aller Welt trauern um die Country-Ikone Dolly Parton. Die Sängerin ist im Alter von 80 Jahren an Krebs gestorben, bestätigt der Manager. Bekannt wurde sie mit vielen Hits, etwa 9 to 5 oder Jolene. Kollegen sind erschüttert. Elton John nannte sie eine gigantische Künstlerin mit großem Herz. US-Präsident Trump ließ die Fahnen im ganzen Land für eine Woche auf Halbmast setzen. Auf ihrem Stern an Hollywoods Walk of Fame stapeln sich bereits die Blumensträuße. Dolly Parton hatte sich auch sozial engagiert. Mit ihrer Dollywood-Stiftung kümmerte sie sich unter anderem um die Ausbildung von Kindern und Jugendlichen. Inmitten der Krise bei Europas größtem Autobauer Volkswagen stehen heute die nächsten Betriebsversammlungen an. Nach dem Auftakt gestern am Stammwerk in Wolfsburg wird VW-Vorstand Oliver Blume heute in Emden und Zwickau erwartet. Das sind zwei der Werke, die im Zuge der Sparpläne von der Schließung bedroht sind.
3: Auch wenn Konzernchef Blume zuletzt immer wieder betonte, dass Werksschließungen noch nicht beschlossen sind, der Empfang an den Standorten in Ostfriesland und Sachsen dürfte nicht besonders freundlich ausfallen. Die Beschäftigten wollen Antworten, Tausende bangen um ihre Jobs. Der VW-Vorstand spricht von der größten Transformation der Unternehmensgeschichte. Um den Konzern zukunftsfähig zu machen, seien Sparmaßnahmen unvermeidbar. Und so sagte Blume gestern in Wolfsburg, dazu gehöre auch der Abbau von Stellen. Diana Kramer, Antenne Thüringen, Nachrichtenredaktion.
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Die Volvopop Pollenflugvorhersage. Am heutigen Mittwoch gibt es einen Fokus auf Ambrosia. Die Belastung bleibt heute besonders im Osten Thüringens hoch. Den Kontakt mit der Pflanze an Straßen und Wegrändern unbedingt vermeiden. 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
1: Ich bin Hannes Ebert. Guten Morgen. In der Bundesregierung zeichnet sich ein Streit um die geplante neue Zuckersteuer ab. Finanzminister Klingbeil hatte seine Pläne am Abend bei RTL nochmal verteidigt. Er sagt:
2: Das Ziel ist doch klar. Wir sehen, dass wir unsere Kinder schützen müssen, dass wir das Gesundheitssystem stärken müssen. Das ist in vielen anderen Ländern passiert. Das machen wir hier auch. Und ich kann Ihnen aus den Gesprächen da drin, ohne Vertraulichkeit zu brechen, glaube ich, sagen, dass da auch die ganze Bundesregierung dahinter steht. Das ist etwas, was wir auf den Weg bringen. Und das ist doch richtig, um unsere Kinder zu schützen, um dafür zu sorgen, dass man in Deutschland gesünder lebt. Dafür ist eine solche Steuer dann noch richtig.
1: Nur leider geht es wohl gar nicht nur um die Kinder. Durchgesickert sind nämlich Pläne, die Steuer auf viel mehr Getränke auszudehnen, und die haben mit Zucker gar nicht so viel zu tun, etwa Biermischgetränke oder Haferdrinks. In einem Arbeitspapier heißt es dazu, die Steuer könne neue Einnahmen für den Bundeshaushalt generieren. Heißt also, mit der Zuckersteuer sollen auch Löcher im Haushalt gestopft werden. Das sehen Unionspolitiker bereits kritisch. Der BSW-Landesverband Thüringen hat einen Termin für den angekündigten Sonderparteitag gefunden. Er soll am 6. September in Erfurt abgehalten werden, also genau an dem Tag, an dem in Sachsen-Anhalt gewählt wird. Wie Landesgeschäftsführerin Steffi Eschrich mitteilte, will der Landesvorstand zeitnah mit den Mitgliedern über die jüngsten Entwicklungen beraten. Das BSW will dabei endgültig klären, ob man der Aufforderung des Bundesverbandes folgt und die Koalition mit CDU und SPD auflöst oder nicht. Hintergrund sind die Querelen um die entzogene Doktorarbeit von Ministerpräsident Mario Vogt. Fans in aller Welt trauern um die Country-Ikone Dolly Parton. Die Sängerin ist im Alter von 80 Jahren an Krebs gestorben, bestätigt der Manager. Bekannt wurde sie mit vielen Hits, etwa 9 to 5 oder Jolene. Kollegen sind erschüttert. Elton John nannte sie eine gigantische Künstlerin mit großem Herz. US-Präsident Trump ließ die Fahnen im ganzen Land für eine Woche auf Halbmast setzen. Auf ihrem Stern an Hollywoods Walk of Fame stapeln sich bereits die Blumensträuße. Dolly Parton hatte sich auch sozial engagiert. Mit ihrer Dollywood-Stiftung kümmerte sie sich unter anderem um die Ausbildung von Kindern und Jugendlichen. Inmitten der Krise bei Europas größtem Autobauer Volkswagen stehen heute die nächsten Betriebsversammlungen an. Nach dem Auftakt gestern am Stammwerk in Wolfsburg wird VW-Vorstand Oliver Blume heute in Emden und Zwickau erwartet. Das sind zwei der Werke, die im Zuge der Sparpläne von der Schließung bedroht sind.
3: Auch wenn Konzernchef Blume zuletzt immer wieder betonte, dass Werksschließungen noch nicht beschlossen sind, der Empfang an den Standorten in Ostfriesland und Sachsen dürfte nicht besonders freundlich ausfallen. Die Beschäftigten wollen Antworten, Tausende bangen um ihre Jobs. Der VW-Vorstand spricht von der größten Transformation der Unternehmensgeschichte. Um den Konzern zukunftsfähig zu machen, seien Sparmaßnahmen unvermeidbar. Und so sagte Blume gestern in Wolfsburg, dazu gehöre auch der Abbau von Stellen. Diana Kramer, Antenne Thüringen Nachrichtenredaktion.
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1: Ich bin Hannes Ebert. Guten Tag. Während die schwarz-rote Koalition heute auf Schloss Neu-Hardenberg in Brandenburg in den zweiten Tag ihrer Klausurtagung startet, tobt im Rest des Landes eine Debatte über die bekannt gewordenen Pläne, dass die Zuckersteuer deutlich ausgeweitet werden soll, und zwar auch auf Getränke, in denen kein oder nur wenig Zucker enthalten ist.
2: Wie bitte? So haben wohl viele reagiert. Eine Zuckersteuer auch auf Säfte, Radler, Hafer- oder Mandeldrink und sogar auf Light- und Zero-Getränke, das wäre quasi auf nahezu alles außer Wasser. Auch Hessens Ministerpräsident Boris Rhein sagt, die Menschen bräuchten echte Entlastungen im Alltag und nicht die nächste Teuersteuer. Schwarz-Rot plant, die Steuer auf gezuckerte Getränke zur Stabilisierung der Krankenkassenbeiträge ab dem kommenden Jahr einzuführen. Bislang war das aber für Zuckerbomben wie Limo und Cola im Gespräch. Diana Kramer, Antenne Thüringen Nachrichtenredaktion.
1: Vor dem angekündigten Misstrauensantrag der AfD gegen Ministerpräsident Mario Vogt am Freitag hat die linke Fraktion schon mal erklärt, sie werde nicht für AfD-Chef Björn Höcke stimmen. Damit scheint Höcke schon vorab keine Chancen zu haben, Vogt am Freitag abzulösen. Bei ihrem Jahresempfang am Abend erklärte der Landesvorsitzende Ralf Blödner wörtlich, jede Stimme aus den demokratischen Fraktionen für den Faschisten Höcke halte ein Streichholz an die Demokratie. Ein Nein der Linken zu Höcke sei aber kein Ja zu Vogt und seiner Koalition, so Blödner weiter. Man stehe für einen politischen Gegenentwurf. Nach der Eröffnungsfeier am Abend startet heute die weltgrößte Computerspielemesse Gamescom in Köln. Dort präsentieren sich deutlich mehr als 1600 Firmen, Verbände und andere Organisationen. Die Veranstalter sprechen von einem Rekord.
3: Rund 350.000 Gaming-Fans werden hier in den nächsten Tagen erwartet, gut zwei Drittel davon aus dem Ausland. Die können unter anderem die neuesten Spiele ausprobieren und stehen dafür zum Teil lange in der Schlange. Die Gaming-Branche ist für die Wirtschaft enorm wichtig, das zeigt sich auch an der politischen Prominenz. Neben Finanzminister Klingbeil und Forschungsministerin Bär wird erstmals auch ein Bundespräsident auf der Messe sprechen. Frank-Walter Steinmeier ist Gastredner beim Gamescom-Kongress. Thomas Bremser, Antenne Thüringen, Köln.
1: Da haben sich viele verwundert die Augen gerieben. In Neongrün leuchtet seit gestern Mittag der Teich im Elisabethpark in Bad Liebenstein. Wie die Polizei mitteilt, wurde gestern von einem Fußgänger ein Päckchen entdeckt, aus dem eine unbekannte Substanz ins Wasser austrat. Die Feuerwehr hat nun Proben genommen und einen Ablauf verriegelt, sodass sich die Verunreinigung nicht ausbreiten kann. Die Polizei ermittelt wegen Gewässerverunreinigung und sucht nach möglichen Zeugen.
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1: Ich bin Hannes Ebert. Guten Tag. Während die schwarz-rote Koalition heute auf Schloss Neuhardenberg in Brandenburg in den zweiten Tag ihrer Klausurtagung startet, tobt im Rest des Landes eine Debatte über die bekannt gewordenen Pläne, dass die Zuckersteuer deutlich ausgeweitet werden soll, und zwar auch auf Getränke, in denen kein oder nur wenig Zucker enthalten ist.
2: Wie bitte? So haben wohl viele reagiert. Eine Zuckersteuer auch auf Säfte, Radler, Hafer- oder Mandeldrink und sogar auf Light- und Zero-Getränke, das wäre quasi auf nahezu alles außer Wasser. Auch Hessens Ministerpräsident Boris Rhein sagt, die Menschen bräuchten echte Entlastungen im Alltag und nicht die nächste Teuersteuer. Schwarz-Rot plant, die Steuer auf gezuckerte Getränke zur Stabilisierung der Krankenkassenbeiträge ab dem kommenden Jahr einzuführen. Bislang war das aber für Zuckerbomben wie Limo und Cola im Gespräch. Diana Kramer, Antenne Thüringen Nachrichtenredaktion.
1: Vor dem angekündigten Misstrauensantrag der AfD gegen Ministerpräsident Mario Vogt am Freitag hat die linke Fraktion schon mal erklärt, sie werde nicht für AfD-Chef Björn Höcke stimmen. Damit scheint Höcke schon vorab keine Chancen zu haben, Vogt am Freitag abzulösen. Bei ihrem Jahresempfang am Abend erklärte der Landesvorsitzende Ralf Blödner wörtlich, jede Stimme aus den demokratischen Fraktionen für den Faschisten Höcke halte ein Streichholz an die Demokratie. Ein Nein der Linken zu Höcke sei aber kein Ja zu Vogt und seiner Koalition, so Blödner weiter. Man stehe für einen politischen Gegenentwurf. Nach der Eröffnungsfeier am Abend startet heute die weltgrößte Computerspielemesse Gamescom in Köln. Dort präsentieren sich deutlich mehr als 1600 Firmen, Verbände und andere Organisationen. Die Veranstalter sprechen von einem Rekord.
3: Rund 350.000 Gaming-Fans werden hier in den nächsten Tagen erwartet, gut zwei Drittel davon aus dem Ausland. Die können unter anderem die neuesten Spiele ausprobieren und stehen dafür zum Teil lange in der Schlange. Die Gaming-Branche ist für die Wirtschaft enorm wichtig, das zeigt sich auch an der politischen Prominenz. Neben Finanzminister Klingbeil und Forschungsministerin Bär wird erstmals auch ein Bundespräsident auf der Messe sprechen. Frank-Walter Steinmeier ist Gastredner beim Gamescom-Kongress. Thomas Bremser, Antenne Thüringen, Köln.
1: Da haben sich viele verwundert die Augen gerieben. In Neongrün leuchtet seit gestern Mittag der Teich im Elisabethpark in Bad Liebenstein. Wie die Polizei mitteilt, wurde gestern von einem Fußgänger ein Päckchen entdeckt, aus dem eine unbekannte Substanz ins Wasser austrat. Die Feuerwehr hat nun Proben genommen und einen Ablauf verriegelt, sodass sich die Verunreinigung nicht ausbreiten kann. Die Polizei ermittelt wegen Gewässerverunreinigung und sucht nach möglichen Zeugen.
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1: Ich bin Hannes Ebert. Guten Tag. Anderthalb Wochen vor der Landtagswahl in Sachsen-Anhalt starten Gewerbetreibende mit Migrationshintergrund ein Zeichen in der Landeshauptstadt Magdeburg. Sie schließen als Reaktion auf die hohen Umfragewerte für die AfD ihre Läden für einen halben Tag. Zusätzlich zu der Streikaktion ist am Mittag eine Kundgebung vor dem Landtag geplant.
2: Rund 150 Geschäfte sind in Magdeburg heute dicht, noch bis 15 Uhr. Das sind Restaurants, Barbershops, Kioske und andere Läden. Uns ist wichtig, niemand muss durch Arbeit oder wirtschaftliche Leistung beweisen, dass er oder sie zu dieser Gesellschaft gehört, sagt Said vom Flüchtlingsrat Sachsen-Anhalt. Menschenwürde und gesellschaftliche Zugehörigkeit würden für alle gelten. Der Streik solle daher ein Weckruf an die Gesellschaft sein, ein Appell, sich das Programm der AfD genau anzuschauen. Lasst euch nicht spalten in Ausländer und Deutsche, sagt Said. Die Gesellschaft muss zusammenbleiben. Cornelia Schiedloh, Antenne Thüringen, Nachrichtenredaktion.
1: Auf Schloss Neuhardenberg in Brandenburg geht heute die Kabinettsklausur der Bundesregierung zu Ende. Am zweiten Tag soll es um die Folgen von Hitze und Dürre in diesem Sommer gehen, aber auch erneut um die Wettbewerbsfähigkeit der deutschen Wirtschaft. Beschlüsse werden dazu allerdings nicht erwartet.
3: Die Beratungen in idyllischer Schlossatmosphäre sind für Kanzler Friedrich Merz und seine Regierungsmannschaft wohl der Auftakt für einen eher stürmischen Herbst. Da stehen drei wichtige Landtagswahlen an und Schwarz-Rot will große Reformen auf den Weg bringen. Rente, Krankenkassenbeiträge oder Entbürokratisierung sollen bis zum Jahresende abgehakt sein. Dafür braucht es allerdings Einigkeit in der Koalition und das könnte schwierig werden. Denn bei den Themen Klimaschutz ins Grundgesetz oder auch der Ausweitung der Zuckersteuer dürfte es wohl nicht ganz so harmonisch weitergehen wie jetzt in Neuhardenberg. Diana Kramer, Antenne Thüringen, Nachrichtenredaktion.
1: Die Verbraucherzentralen registrieren immer größere Verärgerung von Menschen über aufgedrängte Verträge, etwa für Bücher, Zeitschriften oder Glücksspiele. Im ersten Halbjahr wurden dazu mehr als 24.000 Beschwerden erfasst, 7% mehr als im Vorjahr. Die Chefin des Bundesverbands Ramona Popp fordert daher nun eine Bestätigungspflicht für langfristige Verträge, die per Telefon entstehen.
4: Die Menschen würden überrumpelt, etwa am Telefon, kritisiert Ramona Popp, die Chefin vom Verbraucherzentrale Bundesverband, und fordert deshalb, gerade längere Verträge, die am Telefon entstehen, müssen anschließend schriftlich bestätigt werden, sonst dürften sie nicht gelten. Dafür sollte es ein entsprechendes Gesetz geben. Neben Zeitschriften und Zeitungen betreffen die Beschwerden zum Beispiel auch Handyverträge, Versicherungen, Gewinnspiele und Lotterien. Thomas Thonfeld, Antenne Thüringen, Berlin.
1: Am Flughafen Frankfurt am Main ist ein Mitarbeiter nach einer Infektion an Malaria gestorben. Auch 6 weitere Mitarbeiter sind erkrankt, erklärte ein Fraport-Sprecher. Sie sind in ärztlicher Behandlung. Die erste Ansteckung ist demnach bereits Mitte Juli erfolgt. Ursache sollen importierte Mücken sein, heißt, die Mücke ist wohl als blinder Passagier mitgeflogen. Es seien dann Fallen am Flughafen aufgestellt und auch Mücken eingefangen worden. Die werden jetzt im Labor untersucht.
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0: 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Am heutigen Mittwoch gibt es einen Fokus auf Ambrosia. Die Belastung bleibt heute besonders im Osten Thüringens hoch. Den Kontakt mit der Pflanze an Straßen und Wegrändern unbedingt vermeiden. 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
1: Ich bin Hannes Ebert. Guten Tag. Anderthalb Wochen vor der Landtagswahl in Sachsen-Anhalt starten Gewerbetreibende mit Migrationshintergrund ein Zeichen in der Landeshauptstadt Magdeburg. Sie schließen als Reaktion auf die hohen Umfragewerte für die AfD ihre Läden für einen halben Tag. Zusätzlich zu der Streikaktion ist am Mittag eine Kundgebung vor dem Landtag geplant.
2: Rund 150 Geschäfte sind in Magdeburg heute dicht, noch bis 15 Uhr. Das sind Restaurants, Barbershops, Kioske und andere Läden. Uns ist wichtig, niemand muss durch Arbeit oder wirtschaftliche Leistung beweisen, dass er oder sie zu dieser Gesellschaft gehört, sagt Said vom Flüchtlingsrat Sachsen-Anhalt. Menschenwürde und gesellschaftliche Zugehörigkeit würden für alle gelten. Der Streik solle daher ein Weckruf an die Gesellschaft sein, ein Appell, sich das Programm der AfD genau anzuschauen. Lasst euch nicht spalten in Ausländer und Deutsche, sagt Said. Die Gesellschaft muss zusammenbleiben. Cornelia Schiedloh, Antenne Thüringen, Nachrichtenredaktion.
1: Auf Schloss Neu-Hardenberg in Brandenburg geht heute die Kabinettsklausur der Bundesregierung zu Ende. Am zweiten Tag soll es um die Folgen von Hitze und Dürre in diesem Sommer gehen, aber auch erneut um die Wettbewerbsfähigkeit der deutschen Wirtschaft. Beschlüsse werden dazu allerdings nicht erwartet.
3: Die Beratungen in idyllischer Schlossatmosphäre sind für Kanzler Friedrich Merz und seine Regierungsmannschaft wohl der Auftakt für einen eher stürmischen Herbst. Da stehen drei wichtige Landtagswahlen an und Schwarz-Rot will große Reformen auf den Weg bringen. Rente, Krankenkassenbeiträge oder Entbürokratisierung sollen bis zum Jahresende abgehakt sein. Dafür braucht es allerdings Einigkeit in der Koalition und das könnte schwierig werden. Denn bei den Themen Klimaschutz ins Grundgesetz oder auch der Ausweitung der Zuckersteuer dürfte es wohl nicht ganz so harmonisch weitergehen wie

0: Jetzt in Neu-Hardenberg. Diana Kramer, Antenne Thüringen, Nachrichtenredaktion.
1: Die Verbraucherzentralen registrieren immer größere Verärgerung von Menschen über aufgedrängte Verträge, etwa für Bücher, Zeitschriften oder Glücksspiele. Im ersten Halbjahr wurden dazu mehr als 24.000 Beschwerden erfasst, 7% mehr als im Vorjahr. Die Chefin des Bundesverbands Ramona Popp fordert daher nun eine Bestätigungspflicht für langfristige Verträge, die per Telefon entstehen.
2: Die Menschen würden überrumpelt, etwa am Telefon, kritisiert Ramona Popp, die Chefin vom Verbraucherzentrale Bundesverband, und fordert deshalb, gerade längere Verträge, die am Telefon entstehen, müssen anschließend schriftlich bestätigt werden, sonst dürften sie nicht gelten. Dafür sollte es ein entsprechendes Gesetz geben. Neben Zeitschriften und Zeitungen betreffen die Beschwerden zum Beispiel auch Handyverträge, Versicherungen, Gewinnspiele und Lotterien. Thomas Thonfeld, Antenne Thüringen, Berlin.
1: Am Flughafen Frankfurt am Main ist ein Mitarbeiter nach einer Infektion an Malaria gestorben. Auch 6 weitere Mitarbeiter sind erkrankt, erklärte ein Fraport-Sprecher. Sie sind in ärztlicher Behandlung. Die erste Ansteckung ist demnach bereits Mitte Juli erfolgt. Ursache sollen importierte Mücken sein, heißt, die Mücke ist wohl als blinder Passagier mitgeflogen. Es seien dann Fallen am Flughafen aufgestellt und auch Mücken eingefangen worden. Die werden jetzt im Labor untersucht.
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1: Ich bin Hannes Ebert. Guten Tag. Der Antisemitismus, also die Judenfeindlichkeit, nimmt zu in Thüringen. Die Recherche- und Informationsstelle Antisemitismus Thüringen, kurz RIAS, hat im letzten Jahr insgesamt 418 Vorfälle dokumentiert. Das sind etwas mehr als im Vorjahr.
2: 350 Fälle entfallen dabei in die Kategorie verletzendes Verhalten.

0: Delikten, also etwa Beleidigungen, Kommentare oder Schmierereien. 45 Vorfälle wurden als gezielte Sachbeschädigungen, 10 als Bedrohungen und 4 als direkte Angriffe dokumentiert. Einer der schwersten Vorfälle ereignete sich im September in Erfurt. Da wurde ein junger Mann, der einen Davidstern an einer Kette trug, erst in einer Straßenbahn und dann am Europaplatz mehrfach verprügelt. RIAs Projektleiter Timo Galki warnte, antisemitische Vorfälle wirkten weit über den Moment ihres Geschehens hinaus. Besorgniserregend findet er die Hemmungslosigkeit, mit der antisemitische Positionen öffentlich vertreten werden. Leonie Strassburger, Antenne Thüringen, Nachrichtenredaktion.
1: Während die schwarz-rote Koalition heute auf Schloss Neuhardenberg in Brandenburg in den zweiten Tag ihrer Klausurtagung startet, tobt im Rest des Landes eine Debatte über die bekannt gewordenen Pläne, dass die Zuckersteuer deutlich ausgeweitet werden soll, und zwar auch auf Getränke, in denen kein oder wenig Zucker enthalten ist.
2: Wie bitte? So haben wohl viele reagiert. Eine Zuckersteuer auch auf Säfte, Radler, Hafer- oder Mandeldrink und sogar auf Light- und Zero-Getränke, das wäre quasi auf nahezu alles außer Wasser. Auch Hessens Ministerpräsident Boris Rhein sagt, die Menschen bräuchten echte Entlastungen im Alltag und nicht die nächste Teuersteuer. Schwarz-Rot plant, die Steuer auf gezuckerte Getränke zur Stabilisierung der Krankenkassenbeiträge ab dem kommenden Jahr einzuführen. Bislang war das aber für Zuckerbomben wie Limo und Cola im Gespräch. Diana Kramer, Antenne Thüringen Nachrichtenredaktion.
1: Nach dem schweren Unfall gestern in der Erlanger Allee in Jena ist die 74 Jahre alte Fußgängerin an ihren schweren Verletzungen verstorben. Sie war beim Überqueren der Kreuzung am Klinikum von einem Motorrad erfasst worden. Wer Schuld hatte und was genau passiert ist, das wollen die Ermittler noch herausfinden. Fans in aller Welt trauern um Dolly Parton. Die Country-Sängerin ist im Alter von 80 Jahren an Krebs gestorben, bestätigte ihr Manager. Bekannt wurde Dolly Parton weltweit mit vielen Hits, etwa 9 to 5 oder Jolene.
3: Millionen Fans weltweit trauern in den sozialen Medien. Auf Dolly Partons Sternenplakette auf Hollywoods Walk of Fame liegen Blumensträuße. Und in New York wurde am Abend die Spitze des Empire State Buildings in glitzerndes rosa Licht getaucht. Musikerkollegen schreiben zum Beispiel, die Welt ohne Dolly Parton sei weniger funkelnd. Elton John würdigt Parton als gigantische Künstlerin mit dem gütigsten Herz. Taylor Swift schreibt, Dolly Parton besaß das sanfteste Herz, wenn es um die Nöte anderer ging, und ein Rückgrat aus Stahl, mit dem sie ihre Werte als Künstlerin verteidigte. US-Präsident Donald Trump hat die Fahnen in den gesamten USA für eine Woche auf Halbmast setzen lassen. Ronny Thorau, Antenne Thüringen, Nachrichtenredaktion.
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1: Ich bin Hannes Ebert. Guten Tag. Der Antisemitismus, also die Judenfeindlichkeit, nimmt zu in Thüringen. Die Recherche- und Informationsstelle Antisemitismus Thüringen, kurz RIAS, hat im letzten Jahr insgesamt 418 Vorfälle dokumentiert. Das sind etwas mehr als im Vorjahr.
2: 350 Fälle entfallen dabei in die Kategorie verletzendes Verhalten, also etwa Beleidigungen, Kommentare oder Schmierereien. 45 Vorfälle wurden als gezielte Sachbeschädigungen, 10 als Bedrohungen und 4 als direkte Angriffe dokumentiert. Einer der schwersten Vorfälle ereignete sich im September in Erfurt. Da wurde ein junger Mann, der einen Davidstern an einer Kette trug, erst in einer Straßenbahn und dann am Europaplatz mehrfach verprügelt. RIAS-Projektleiter Timo Galki warnte, antisemitische Vorfälle wirkten weit über den Moment ihres Geschehens hinaus. Besorgniserregend findet er die Hemmungslosigkeit, mit der antisemitische Positionen öffentlich vertreten werden. Leonie Strassburger, Antenne Thüringen, Nachrichtenredaktion.
1: Während die schwarz-rote Koalition heute auf Schloss Neuhardenberg in Brandenburg in den zweiten Tag ihrer Klausurtagung startet, tobt im Rest des Landes eine Debatte über die bekannt gewordenen Pläne, dass die Zuckersteuer deutlich ausgeweitet werden soll, und zwar auch auf Getränke, in denen kein oder wenig Zucker enthalten ist.
3: Wie bitte? So haben wohl viele reagiert. Eine Zuckersteuer auch auf Säfte, Radler, Hafer- oder Mandeldrink und sogar auf Light- und Zero-Getränke, das wäre quasi auf nahezu alles außer Wasser. Auch Hessens Ministerpräsident Boris Rhein sagt, die Menschen bräuchten echte Entlastungen im Alltag und nicht die nächste Teuersteuer. Schwarz-Rot plant, die Steuer auf gezuckerte Getränke zur Stabilisierung der Krankenkassenbeiträge ab dem kommenden Jahr einzuführen. Bislang war das aber für Zuckerbomben wie Limo und Cola im Gespräch. Diana Kramer, Antenne Thüringen Nachrichtenredaktion.
1: Nach dem schweren Unfall gestern in der Erlanger Allee in Jena ist die 74 Jahre alte Fußgängerin an ihren schweren Verletzungen verstorben. Sie war beim Überqueren der Kreuzung am Klinikum von einem Motorrad erfasst worden. Wer Schuld hatte und was genau passiert ist, das wollen die Ermittler noch herausfinden. Fans in aller Welt trauern um Dolly Parton. Die Country-Sängerin ist im Alter von 80 Jahren an Krebs gestorben, bestätigte ihr Manager. Bekannt wurde Dolly Parton weltweit mit vielen Hits, etwa 9 to 5 oder Jolene.
4: Millionen Fans weltweit trauern in den sozialen Medien. Auf Dolly Partons Sternenplakette auf Hollywoods Walk of Fame liegen Blumensträuße. Und in New York wurde am Abend die Spitze des Empire State Buildings in glitzerndes rosa Licht getaucht. Musikerkollegen schreiben zum Beispiel, die Welt ohne Dolly Parton sei weniger funkelnd. Elton John würdigt Parton als gigantische Künstlerin mit dem gütigsten Herz. Taylor Swift schreibt, Dolly Parton besaß das sanfteste Herz, wenn es um die Nöte anderer ging, und ein Rückgrat aus Stahl, mit dem sie ihre Werte als Künstlerin verteidigte. US-Präsident Donald Trump hat die Fahnen in den

0: gesamten USA für eine Woche auf Halbmast setzen lassen. Ronny Thorau, Antenne Thüringen, Nachrichtenredaktion.
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1: Ich bin Jan Walter. Guten Tag. Es gibt heftige Diskussionen um die von der Bundesregierung geplante Zuckersteuer. Für Aufregung hat ein Papier aus dem Bundesfinanzministerium gesorgt, wonach die Steuer auch auf zuckerfreie Getränke wie Cola Zero ausgeweitet werden soll. Finanzminister Lars Klingbeil stellt jetzt aber klar, es wird keine Extrasteuer auf zuckerfreie Getränke geben. Das wird nicht kommen, schrieb er auf Instagram.
2: Eine Zuckersteuer auf zuckerfreie Getränke ergibt keinen Sinn, schreibt Klingbeil wörtlich, und damit spricht er den meisten wohl aus dem Herzen. Zum Auslöser der Debatte erklärte er, es sei ein Arbeitspapier an die Öffentlichkeit gelangt, die darin enthaltenen Vorschläge, auch Getränke zu besteuern, die andere Süßungsmittel statt reinem Zucker enthalten, sei weder politisch abgestimmt noch in der Koalition beschlossen. In interne Diskussionen gehören laut Klingbeil aber eben auch Vorschläge, die am Ende nicht umgesetzt werden. Diana Kramer, Antenne Thüringen, Nachrichtenredaktion.
1: Die Zahl antisemitischer Vorfälle in Thüringen hat zugenommen. Die Recherche- und Informationsstelle Antisemitismus, kurz RIAS, hat im vergangenen Jahr mit 418 Meldungen einen neuen Höchststand registriert.
3: Die meisten der Fälle, etwa 350, gehören zur Kategorie verletzendes Verhalten, also Beleidigungen, Kommentare oder Schmierereien. 45 Delikte gelten als gezielte Sachbeschädigungen, 10 Personen wurden bedroht, 4 Menschen angegriffen. Einer der schwersten dokumentierten Vorfälle war der Angriff auf einen Juden im vergangenen September in Erfurt. Weil er eine David-Stern-Kette trug, wurde das Opfer zuerst in einer Straßenbahn und später nochmals am Europaplatz mehrfach geschlagen. Der Projektleiter von RIAS Thüringen

0: Timo Galki sagt, es sei besorgniserregend, mit welcher Hemmungslosigkeit antisemitische Positionen öffentlich vertreten werden. Wichtig sei eine enge Zusammenarbeit von Zivilgesellschaft, Wissenschaft, Bildung, Politik und Sicherheitsbehörden, um antisemitische Einstellungen und Handlungen entgegenzutreten, so Galki. Cornelia Schiedlow, Antenne Thüringen, Nachrichtenredaktion.
1: Unternehmen in Deutschland beobachten seit etwa einem Jahr deutlich mehr Angriffe ausländischer Geheimdienste als im Jahr zuvor. Der IT-Branchenverband Bitkom sagt, bei 37% der Firmen, die Sabotage, Spionage oder Diebstahl erlebt haben, ließ sich das auf ausländische Nachrichtendienste zurückführen. Im Vorjahr lag der Wert bei 28%. Kriminelle Banden waren bei 62% der Firmen am Wert. Hier gibt's einen Rückgang um 6 Punkte gegenüber 2025. Die meisten Angriffe gingen von Tätern in Russland und China aus. Das alles deckt sich mit der Einschätzung des Bundesamtes für Verfassungsschutz, das seit Monaten auf eine wachsende Gefährdung hinweist. Die seltsame Entdeckung einer Frau in Weimar hat für einen außergewöhnlichen Polizeieinsatz gesorgt. Sie ging etwa für eine Stunde aus dem Haus. Als sie wiederkam, war eigentlich alles wie immer, die Wohnung verschlossen und alles in Ordnung. Aber auf dem Küchentisch stand ein Strauß Rosen, daneben lag ein fremder Wohnungsschlüssel. Einen heimlichen Verehrer gibt's nicht und auch sonst war der Frau völlig unklar, wie das zustande gekommen ist. Verunsichert rief sie die Polizei. Kurz darauf gab's die Auflösung. Eine Nachbarin hatte Rosen und Schlüssel vorbeigebracht, sie fährt in den Urlaub und die Frau sollte in der Zeit nach der Wohnung sehen. Das hatte diese aber schlicht und einfach vergessen.
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1: Ich bin Jan Walter. Guten Tag. Es gibt heftige Diskussionen um die von der Bundesregierung geplante Zuckersteuer. Für Aufregung hat ein Papier aus dem Bundesfinanzministerium gesorgt, wonach die Steuer auch auf zuckerfreie Getränke wie Cola Zero ausgeweitet werden soll. Finanzminister Lars Klingbeil stellt jetzt aber klar, es wird keine Extrasteuer auf zuckerfreie Getränke geben. Das wird nicht kommen, schrieb er auf Instagram.
2: Eine Zuckersteuer auf zuckerfreie Getränke ergibt keinen Sinn, schreibt Klingbeil wörtlich, und damit spricht er den meisten wohl aus dem Herzen. Zum Auslöser der Debatte erklärte er, es sei ein Arbeitspapier an die Öffentlichkeit gelangt, die darin enthaltenen Vorschläge, auch Getränke zu besteuern, die andere Süßungsmittel statt reinem Zucker enthalten, sei weder politisch abgestimmt noch in der Koalition beschlossen. In interne Diskussionen gehören laut Klingbeil aber eben auch Vorschläge, die am Ende nicht umgesetzt werden. Diana Kramer, Antenne Thüringen, Nachrichtenredaktion.
1: Die Zahl antisemitischer Vorfälle in Thüringen hat zugenommen. Die Recherche- und Informationsstelle Antisemitismus, kurz RIAS, hat im vergangenen Jahr mit 418 Meldungen einen neuen Höchststand registriert.
3: Die meisten der Fälle, etwa 350, gehören zur Kategorie

0: verletzendes Verhalten, also Beleidigungen, Kommentare oder Schmierereien. 45 Delikte gelten als gezielte Sachbeschädigungen, 10 Personen wurden bedroht, 4 Menschen angegriffen. Einer der schwersten dokumentierten Vorfälle war der Angriff auf einen Juden im vergangenen September in Erfurt. Weil er eine David-Sternkette trug, wurde das Opfer zuerst in einer Straßenbahn und später nochmals am Europaplatz mehrfach geschlagen. Der Projektleiter von RIAS Thüringen, Timo Galki, sagt, es sei besorgniserregend, mit welcher Hemmungslosigkeit antisemitische Positionen öffentlich vertreten werden. Wichtig sei eine enge Zusammenarbeit von Zivilgesellschaft, Wissenschaft, Bildung, Politik und Sicherheitsbehörden, um antisemitische Einstellungen und Handlungen entgegenzutreten, so Galki. Cornelia Schiedlow, Antenne Thüringen, Nachrichtenredaktion.
1: Unternehmen in Deutschland beobachten seit etwa einem Jahr deutlich mehr Angriffe ausländischer Geheimdienste als im Jahr zuvor. Der IT-Branchenverband Bitkom sagt, bei 37% der Firmen, die Sabotage, Spionage oder Diebstahl erlebt haben, ließ sich das auf ausländische Nachrichtendienste zurückführen. Im Vorjahr lag der Wert bei 28%. Kriminelle Banden waren bei 62% der Firmen am Wert. Hier gibt's einen Rückgang um 6 Punkte gegenüber 2025. Die meisten Angriffe gingen von Tätern in Russland und China aus. Das alles deckt sich mit der Einschätzung des Bundesamtes für Verfassungsschutz, das seit Monaten auf eine wachsende Gefährdung hinweist. Die seltsame Entdeckung einer Frau in Weimar hat für einen außergewöhnlichen Polizeieinsatz gesorgt. Sie ging etwa für eine Stunde aus dem Haus. Als sie wiederkam, war eigentlich alles wie immer, die Wohnung verschlossen und alles in Ordnung. Aber auf dem Küchentisch stand ein Strauß Rosen. Daneben lag ein fremder Wohnungsschlüssel. Einen heimlichen Verehrer gibt's nicht und auch sonst war der Frau völlig unklar, wie das zustande gekommen ist. Verunsichert rief sie die Polizei. Kurz darauf gab's die Auflösung. Eine Nachbarin hatte Rosen und Schlüssel vorbeigebracht. Sie fährt in den Urlaub und die Frau sollte in der Zeit nach der Wohnung sehen. Das hatte diese aber schlicht und einfach vergessen.
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3: Ich bin Jan Walter. Guten Tag. Die Bundesregierung hat ihre zweitägige Klausur auf Schloss Neuhardenberg in Brandenburg beendet. Es ging heute zum Abschluss um die Folgen von Hitze und Dürre in diesem Sommer und erneut wurde über Wirtschaftswachstum und Beschäftigung diskutiert. Eindeutige Beschlüsse wurden nicht gefasst. Bundeskanzler Friedrich Merz will jetzt Tempo machen und hat Aufbruchsstimmung verbreitet. Er sagte, wir haben auf dieser Klausurtagung ein Zukunftsbild unseres Landes entworfen.
4: Wir müssen raus aus diesem Klima der Verdrießlichkeit und des Verdrusses. Wir müssen gemeinsam diesen weit verbreiteten Missmut abschütteln, der unser Land seit langer Zeit lähmt. Seit einem Jahr bringen wir in der Bundesregierung Entscheidungen auf den Weg, um das Land besser, schneller, moderner und dynamischer zu machen.
3: Antisemitische, also judenfeindliche Vorfälle in Thüringen haben zugenommen. Die Recherche- und Informationsstelle Antisemitismus, kurz RIAS, hat im letzten Jahr 418 Vorfälle dokumentiert, ein neuer Höchststand. 350 Fälle gehören zur Kategorie verletzendes Verhalten, also Beleidigungen, Kommentare oder Schmierereien. 45 Delikte gelten als gezielte Sachbeschädigungen, 10 Personen wurden bedroht, 4 Menschen angegriffen. Einer der schwersten dokumentierten Vorfälle war der Angriff auf einen Juden im vergangenen September in Erfurt. Weil er eine Davidsternkette trug, wurde das Opfer zuerst in einer Straßenbahn und später nochmals am Europaplatz mehrfach geschlagen. Der Projektleiter von RIAS Thüringen, Timo Galki, sagt, es sei besorgniserregend, mit welcher Hemmungslosigkeit antisemitische Positionen öffentlich vertreten werden. Cyberangriffe und Industriespionage verursachen in Deutschland jedes Jahr Schäden in Milliardenhöhe. Aber auch Angriffe ausländischer Nachrichtendienste nehmen offenbar zu. Das zeigt eine aktuelle Umfrage des IT-Branchenverbands Bitkom. Zwei Länder stehen demnach besonders im Fokus.
5: Wir werden vor allem aus Russland und China attackiert, sagen die Unternehmer, klagen über Spionage, Datendiebstahl, Cyberattacken, aber auch Sabotage durch ausländische Nachrichtendienste oder kriminelle Hacker. Der dadurch entstandene Schaden in den vergangenen 12 Monaten, mehr als 200 Milliarden Euro. Im Fokus stehen vor allem Firmen in der Rüstungsindustrie, aber auch Energieunternehmen und generell die kritische Infrastruktur. Claudia Wächter, Nachrichtenredaktion.
3: Für den Thüringer Tourismus ist in der ersten Jahreshälfte ein echter Aufwärtstrend ausgeblieben. Insgesamt gab es in den ersten 6 Monaten 4,6 Millionen Übernachtungen. Das bedeutet ein Mini-Plus von 0,1% gegenüber dem Vorjahreszeitraum. Das hat das Statistische Landesamt mitgeteilt. Aber es gibt regionale Unterschiede. Der Thüringer Wald blieb mit fast 1,7 Millionen Übernachtungen stabil. Weimar muss einen Rückgang von 2,3% und die Wartburg-Hainich-Region ein Minus von 3,2% hinnehmen. Weniger Übernachtungen verbuchten vor allem Ferienheime, aber auch Jugendherbergen und Campingplätze. Die Zahl der Übernachtungen von Campern lag in den ersten 6 Monaten bei rund 259.000, ein Minus von 7,3% im Vergleich zu

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1: Ich bin Jan Walter. Guten Tag. Die Bundesregierung hat ihre zweitägige Klausur auf Schloss Neuhardenberg in Brandenburg beendet. Es ging heute zum Abschluss um die Folgen von Hitze und Dürre in diesem Sommer und erneut wurde über Wirtschaftswachstum und Beschäftigung diskutiert. Eindeutige Beschlüsse wurden nicht gefasst. Bundeskanzler Friedrich Merz will jetzt Tempo machen und hat Aufbruchsstimmung verbreitet. Er sagte, wir haben auf dieser Klausurtagung ein Zukunftsbild unseres Landes entworfen.
2: Wir müssen raus aus diesem Klima der Verdrießlichkeit und des Verdrusses. Wir müssen gemeinsam diesen weit verbreiteten Missmut abschütteln, der unser Land seit langer Zeit lähmt. Seit einem Jahr bringen wir in der Bundesregierung Entscheidungen auf den Weg. Entscheidungen auf den Weg, um das Land besser, schneller, moderner und dynamischer zu machen.
1: Antisemitische, also judenfeindliche Vorfälle in Thüringen haben zugenommen. Die Recherche- und Informationsstelle Antisemitismus, kurz RIAS, hat im letzten Jahr 418 Vorfälle dokumentiert, ein neuer Höchststand. 350 Fälle gehören zur Kategorie verletzendes Verhalten, also Beleidigungen, Kommentare oder Schmierereien. 45 Delikte gelten als gezielte Sachbeschädigungen, 10 Personen wurden bedroht, 4 Menschen angegriffen. Einer der schwersten dokumentierten Vorfälle war der Angriff auf einen Juden im vergangenen September in Erfurt. Weil er eine Davidsternkette trug, wurde das Opfer zuerst in einer Straßenbahn und später nochmals am Europaplatz mehrfach geschlagen. Der Projektleiter von RIAS Thüringen, Timo Galki, sagt, es sei besorgniserregend, mit welcher Hemmungslosigkeit antisemitische Positionen öffentlich vertreten werden. Cyberangriffe und Industriespionage verursachen in Deutschland jedes Jahr Schäden in Milliardenhöhe. Aber auch Angriffe ausländischer Nachrichtendienste nehmen offenbar zu. Das zeigt eine aktuelle Umfrage des IT-Branchenverbands Bitkom. Zwei Länder stehen dem

0: nach besonders im Fokus.
1: Wir werden vor allem aus Russland und China attackiert, sagen die Unternehmer, klagen über Spionage, Datendiebstahl, Cyberattacken, aber auch Sabotage durch ausländische Nachrichtendienste oder kriminelle Hacker. Der dadurch entstandene Schaden in den vergangenen 12 Monaten, mehr als 200 Milliarden Euro. Im Fokus stehen vor allem Firmen in der Rüstungsindustrie, aber auch Energieunternehmen und generell die kritische Infrastruktur. Claudia Wächter, Nachrichtenredaktion.
0: Für den Thüringer Tourismus ist in der ersten Jahreshälfte ein echter Aufwärtstrend ausgeblieben. Insgesamt gab es in den ersten 6 Monaten 4,6 Millionen Übernachtungen. Das bedeutet ein Mini-Plus von 0,1% gegenüber dem Vorjahreszeitraum. Das hat das Statistische Landesamt mitgeteilt. Aber es gibt regionale Unterschiede. Der Thüringer Wald blieb mit fast 1,7 Millionen Übernachtungen stabil. Weimar muss einen Rückgang von 2,3% und die Wartburg-Hainich-Region ein Minus von 3,2% hinnehmen. Weniger Übernachtungen verbuchten vor allem Ferienheime, aber auch Jugendherbergen und Campingplätze. Die Zahl der Übernachtungen von Campern lag in den ersten 6 Monaten bei rund 259.000, ein Minus von 7,3% im Vergleich zum Vorjahreszeitraum.
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1: Ich bin Jan Walter. Guten Tag. Zwei Tage Beratungen des Bundeskabinetts auf Schloss Neuhardenberg in Brandenburg sind zu Ende. Zum Abschluss hat Bundeskanzler Friedrich Merz zu mehr Optimismus und Zuversicht aufgerufen. Die Regierung habe ein Zukunftsbild unseres Landes entworfen, so Merz. Er forderte, den weit verbreiteten Missmut, der das Land seit langem lähme, abzuschütteln.
2: Wir sind und bleiben das Land der Macher und Erfinder, sagt Merz. Und auch mit der Wirtschaft werde es bis Jahresende wieder bergauf gehen, versprach er. Nach dem brütenden Sommer betonte er, er habe auch das Thema Hitzeschutz auf dem Schirm. Mehr Geld dafür will er aber nicht locker machen. Vor einem schwierigen Herbst mit Reformen und Landtagswahlen ging es bei der Klausur vor allem aber auch um eines, gut zu performen, Geschlossenheit zu demonstrieren. Claudia Wächter, Antenne Thüringen, Nachrichtenredaktion.
1: Die Thüringer CDU-Fraktion im Landtag hat heute ihren Vorstand geschlossen wiedergewählt. Fraktionsvorsitzender bleibt Andreas Bühl, Ulrike Jari parlamentarische Geschäftsführerin. Stellvertretende Parteivorsitzende wurden Christoph Zippel, Jonas Urbach und Martin Henkel. Weiterhin gehören zum Vorstand Caroline Gerbote, Stefan Schad und Stefan Triesler. Bühl erklärte, man wolle den erfolgreichen gemeinsamen Weg der vergangenen zwei Jahre fortsetzen. Die Wiederwahl sei ein klares Zeichen für Geschlossenheit, Stabilität und gegenseitiges Vertrauen, hieß es. Die Bundesregierung plant eine Zuckersteuer. Gestern war ein Arbeitspapier aus dem Bundesfinanzministerium an die Öffentlichkeit gelangt, wonach die Steuer auf zuckerfreie Light- und Zero-Getränke ausgeweitet werden soll. Das hat Finanzminister Lars Klingbeil heute richtiggestellt. Das wird nicht passieren, sagte er.
3: Ich habe das heute klargestellt. Das ist meine klare Meinung. Ich werde als Finanzminister keine Steuer vorlegen, wo zuckerfreie Getränke besteuert werden. Ich halte das für Quatsch, wenn ich das so offen sagen darf. Deswegen wird es das nicht geben. Es gibt viele Länder, die haben eine Zuckersteuer, wo auch Getränke mit Süßungsmitteln besteuert werden im Rahmen der Zuckersteuer. Dass man den Kolleginnen und Kollegen in den Ministerien auch die Gelegenheit geben muss, das fachlich miteinander zu diskutieren, ohne dass es Gegenstand der öffentlichen Debatte wird. Das ist ein Interesse, das da ist, das kann ich auch nachvollziehen. Aber am Ende treffe ich als Minister die Entscheidung, was ich vorlege. Und ich bin da sehr klar, es wird keine Steuer geben auf nicht zuckerhaltige Getränke.
1: Der Tod des amerikanischen Countrystars Dolly Parton hat weltweite Trauer bei Millionen Menschen ausgelöst. US-Präsident Trump ließ im ganzen Land die Flaggen auf Halbmast setzen. Popstar Elton John würdigte sie als gigantische Künstlerin mit dem

0: wichtigsten Herz. Oscar-Preisträgerin Jane Fonda schrieb, Millionen Menschen trauern um ihre Country-Ikone. Dolly Parton ist im Alter von 80 Jahren an Krebs gestorben.
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1: Ich bin Jan Walter. Guten Tag. 2 Tage Beratungen des Bundeskabinetts auf Schloss Neuhardenberg in Brandenburg sind zu Ende. Zum Abschluss hat Bundeskanzler Friedrich Merz zu mehr Optimismus und Zuversicht aufgerufen. Die Regierung habe ein Zukunftsbild unseres Landes entworfen, so Merz. Er forderte, den weit verbreiteten Missmut, der das Land seit langem lähme, abzuschütteln.
2: Wir sind und bleiben das Land der Macher und Erfinder, sagt Merz. Und auch mit der Wirtschaft werde es bis Jahresende wieder bergauf gehen, versprach er. Nach dem brütenden Sommer betonte er, er habe auch das Thema Hitzeschutz auf dem Schirm. Mehr Geld dafür will er aber nicht locker machen. Vor einem schwierigen Herbst mit Reformen und Landtagswahlen ging es bei der Klausur vor allem aber auch um eines, gut zu performen, Geschlossenheit zu demonstrieren. Claudia Wächter, Antenne Thüringen, Nachrichtenredaktion.
1: Die Thüringer CDU-Fraktion im Landtag hat heute ihren Vorstand geschlossen wiedergewählt. Fraktionsvorsitzender bleibt Andreas Bühl, Ulrike Jari parlamentarische Geschäftsführerin. Stellvertretende Parteivorsitzende wurden Christoph Zippel, Jonas Urbach und Martin Henkel. Weiterhin gehören zum Vorstand Caroline Gerbote, Stefan Schad und Stefan Triesler. Bühl erklärte, man wolle den erfolgreichen gemeinsamen Weg der vergangenen 2 Jahre fortsetzen. Die Wiederwahl sei ein klares Zeichen für Geschlossenheit, Stabilität und gegenseitiges Vertrauen, hieß es. Die Bundesregierung plant eine Zuckersteuer. Gestern war ein Arbeitspapier aus dem Bundesfinanzministerium an die Öffentlichkeit gelangt, wonach die Steuer auf zuckerfreie Light- und Zero-Getränke ausgeweitet werden soll. Das hat Finanzminister Lars Klingbeil heute richtiggestellt. Das wird nicht passieren, sagte er.
3: Ich habe das heute klargestellt. Das ist meine klare Meinung. Ich werde als Finanzminister keine Steuer vorlegen, wo zuckerfreie Getränke besteuert werden. Ich halte das für Quatsch, wenn ich das so offen sagen darf. Deswegen wird es das nicht geben. Es gibt viele Länder, die haben eine Zuckersteuer, wo auch Getränke mit Süßungsmitteln besteuert werden im Rahmen der Zuckersteuer. Dass man den Kolleginnen und Kollegen in den Ministerien auch die Gelegenheit geben muss, das fachlich miteinander zu diskutieren, ohne dass es Gegenstand der öffentlichen Debatte wird. Das ist ein Interesse, das da ist, das kann ich auch nachvollziehen. Aber am Ende treffe ich als Minister die Entscheidung, was ich vorlege. Und ich bin da sehr klar, es wird keine Steuer geben auf nicht zuckerhaltige Getränke.
1: Der Tod des amerikanischen Country-Stars Dolly Parton hat weltweite Trauer bei Millionen Menschen ausgelöst. US-Präsident Trump ließ im ganzen Land die

0: Flaggen auf Halbmast setzen. Popstar Elton John würdigte sie als gigantische Künstlerin mit dem gütigsten Herz. Oscar-Preisträgerin Jane Fonda schrieb, Millionen Menschen trauern um ihre Country-Ikone. Dolly Parton ist im Alter von 80 Jahren an Krebs gestorben.
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0: Newsflash!
1: In den letzten Monaten ist die Zahl der vermissten Personen dramatisch angestiegen. Die jüngste Veröffentlichung der lokalen Polizeibehörde berichtet von einem weiteren tragischen Fall. Es handelt sich um ein 19-jähriges Mädchen, das zuletzt vor 14 Tagen gesehen wurde. Die Polizei schließt die Möglichkeit nicht aus, dass es sich hier um ein Verbrechen handelt.

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1: Ich bin Jan Walter. Guten Tag. Die Bundesregierung habe ein Zukunftsbild Deutschlands entworfen. Das sagte Bundeskanzler Friedrich Merz zum Abschluss der zweitägigen Klausurtagung der Bundesregierung auf Schloss Neuhardenberg. Merz hat zu mehr Optimismus und Zuversicht aufgerufen. Der Missmut, der das Land seit langem lähme, müsse abgeschüttelt werden.
2: Es gibt überall ermutigende, ja auch begeisternde Signale des Aufbruchs, der Innovation und des Optimismus. KI, künstliche Intelligenz, ist ein Katalysator für den Aufbruch für das moderne Deutschland. Hier geht es nicht nur um Arbeit, Wertschöpfung und Zukunft, hier geht es um Souveränität für unsere Gesellschaft, für unser Lebensmodell, nicht zuletzt für unsere Sicherheit.
1: Die Bundesregierung plant eine Zuckersteuer. Gestern war ein Arbeitspapier aus dem Bundesfinanzministerium an die Öffentlichkeit gelangt, wonach die Steuer auf zuckerfreie Light- und Zero-Getränke ausgeweitet werden soll. Das hat Finanzminister Lars Klingbeil heute richtiggestellt. Eine Zuckersteuer auf zuckerfreie Getränke, das macht keinen Sinn, so der Minister. Das Arbeitspapier aus seinem Ministerium sei weder politisch abgestimmt noch von der Koalition beschlossen, hieß es. Ab 2027 sollen zuckerhaltige Getränke besteuert werden. Von verschiedenen Seiten kommt Kritik, es wird vor einer höheren Belastung für Verbraucher gewarnt. Der Antisemitismus, also die Judenfeindlichkeit, nimmt zu in Thüringen. Die Recherche- und Informationsstelle Antisemitismus Thüringen, kurz RIAS, hat im letzten Jahr insgesamt 418 antisemitische Vorfälle dokumentiert. Das sind mehr als im Vorjahr.
3: 350 Fälle entfallen dabei in die Kategorie verletzendes Verhalten, also etwa Beleidigungen, Kommentare oder Schmierereien. 45 Vorfälle wurden als gezielte Sachbeschädigungen, 10 als Bedrohungen und 4 als direkte Angriffe dokumentiert. Einer der schwersten Vorfälle ereignete sich im September in Erfurt. Da wurde ein junger Mann, der einen Davidstern an einer Kette trug, erst in einer Straßenbahn und dann am Europaplatz mehrfach verprügelt. RIAS-Projektleiter Timo Galki warnte, antisemitische Vorfälle wirkten weit über den Moment ihres Geschehens hinaus. Besorgniserregend findet er die Hemmungslosigkeit, mit der antisemitische Positionen öffentlich vertreten werden. Leonie Straßburger, Antenne Thüringen, Nachrichtenredaktion.
1: Im Himalaya in Nepal werden nach einer schweren Sturzflut hunderte Touristen vermisst. Nach vorläufigen Angaben der Tourismusbehörde handelt es sich um 384 Personen. Darunter seien mehr als 290 Ausländer, auch aus Deutschland, den USA und Spanien. Die Zahl der Toten ist inzwischen auf 22 gestiegen. In der betroffenen Region Bagmati wurden Häuser und Brücken weggespült. Die Ursache für die Flut ist noch unklar. Als eine Möglichkeit gilt der Ausbruch eines Gletschersees.
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1: Ich bin Jan Walter. Guten Tag. Die Bundesregierung habe ein Zukunftsbild Deutschlands entworfen. Das sagte Bundeskanzler Friedrich Merz zum Abschluss der zweitägigen Klausurtagung der Bundesregierung auf Schloss Neuhardenberg. Merz hat zu mehr Optimismus und Zuversicht aufgerufen. Der Missmut, der das Land seit langem lähme, müsse abgeschüttelt werden.
2: Es gibt überall ermutigende, ja auch begeisternde Signale des Aufbruchs, der Innovation und des Optimismus. KI, künstliche Intelligenz, ist ein Katalysator für den Aufbruch für das moderne Deutschland. Hier geht es nicht nur um Arbeit, Wertschöpfung und Zukunft, hier geht es um Souveränität für unsere Gesellschaft, für unser Lebensmodell, nicht zuletzt für unsere Sicherheit.
1: Die Bundesregierung plant eine Zuckersteuer. Gestern war ein Arbeitspapier aus dem Bundesfinanzministerium an die Öffentlichkeit gelangt, wonach die Steuer auf zuckerfreie Light- und Zero-Getränke ausgeweitet werden soll. Das hat Finanzminister Lars Klingbeil heute richtiggestellt. Eine Zuckersteuer auf zuckerfreie Getränke, das macht keinen Sinn, so der Minister. Das Arbeitspapier aus seinem Ministerium sei weder politisch abgestimmt noch von der Koalition beschlossen, hieß es. Ab 2027 sollen zuckerhaltige Getränke besteuert werden. Von verschiedenen Seiten kommt Kritik, es wird vor einer höheren Belastung für Verbraucher gewarnt. Der Antisemitismus, also die Judenfeindlichkeit, nimmt zu in Thüringen. Die Recherche- und Informationsstelle Antisemitismus Thüringen, kurz RIAS, hat im letzten Jahr insgesamt 418 antisemitische Vorfälle dokumentiert. Das sind mehr als im Vorjahr.
3: 350 Fälle entfallen dabei in die Kategorie verletzendes Verhalten, also etwa Beleidigungen, Kommentare oder Schmierereien. 45 Vorfälle wurden als gezielte Sachbeschädigungen, 10 als Bedrohungen und 4 als direkte Angriffe dokumentiert. Einer der schwersten Vorfälle ereignete sich im September in Erfurt. Da wurde ein junger Mann, der einen Davidstern an einer Kette trug, erst in einer Straßenbahn und dann am Europaplatz mehrfach verprügelt. RIAS-Projektleiter Timo Galki warnte, antisemitische Vorfälle wirkten weit über den Moment ihres Geschehens hinaus. Besorgniserregend findet er die Hemmungslosigkeit, mit der antisemitische Positionen öffentlich vertreten werden. Leonie Straßburger, Antenne Thüringen, Nachrichtenredaktion.
1: Im Himalaya in Nepal werden nach einer schweren Sturzflut hunderte Touristen vermisst. Nach vorläufigen Angaben der Tourismusbehörde handelt es sich um 384 Personen. Darunter seien mehr als 290 Ausländer, auch aus Deutschland, den USA und Spanien. Die Zahl der Toten ist inzwischen auf 22 gestiegen. In der betroffenen Region Bagmati wurden Häuser und Brücken weggespült. Die Ursache für die Flut ist noch unklar. Als eine Möglichkeit gilt der Ausbruch eines Gletschersees.
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1: Ich bin Jan Walter. Guten Tag. Es gibt heftige Diskussionen um die von der Bundesregierung geplante Zuckersteuer. Für Aufregung hat ein Papier aus dem Bundesfinanzministerium gesorgt, wonach die Steuer auch auf zuckerfreie Getränke wie Cola Zero ausgeweitet werden soll. Finanzminister Lars Klingbeil stellte jetzt aber klar, es wird keine Extrasteuer auf zuckerfreie Getränke geben. Das wird nicht kommen, schrieb er auf Instagram.
2: Eine Zuckersteuer auf zuckerfreie Getränke ergibt keinen Sinn, schreibt Klingbeil wörtlich, und damit spricht er den meisten wohl aus dem Herzen. Zum Auslöser der Debatte erklärte er, es sei ein Arbeitspapier an die Öffentlichkeit gelangt, die darin enthaltenen Vorschläge, auch Getränke zu besteuern, die andere Süßungsmittel statt reinem Zucker enthalten, sei weder politisch abgestimmt noch in der Koalition beschlossen. In interne Diskussionen gehören laut Klingbeil aber eben auch Vorschläge, die am Ende nicht umgesetzt werden. Diana Kramer, Antenne Thüringen, Nachrichtenredaktion.
1: Die Thüringer CDU-Fraktion im Landtag hat heute ihren Vorstand geschlossen wiedergewählt. Fraktionsvorsitzender bleibt Andreas Bühl. Der 39-Jährige aus Ilmenau bekam alle 21 abgegebenen Stimmen. Ulrike Jari bleibt parlamentarische Geschäftsführerin. Als stellvertretende Fraktionsvorsitzende bestätigt wurden mit Wahlergebnissen zwischen 80% und 95% Christoph Zippel, Jonas Urbach und Martin Henkel. Weiterhin gehören zum Vorstand Caroline Gerbote, Stefan Schad und Stefan Triesler. Bühl erklärte, man wolle den erfolgreichen gemeinsamen Weg der vergangenen 2 Jahre fortsetzen. Die Wiederwahl sei ein klares Zeichen für Geschlossenheit, Stabilität und gegenseitiges Vertrauen, hieß es. Nach einer schweren Sturzflut in einer Gebirgsregion in Nepal werden nach Behördenangaben hunderte Touristen vermisst. Darunter seien mehr als 290 Ausländer, auch aus Deutschland, den USA und Spanien. Die Ursache für die Sturzflut ist noch unklar. Eine Möglichkeit sei der Ausbruch eines Gletschersees, wird gesagt.
3: Mindestens 22 Menschen kamen laut aktuellen Zahlen der Polizei infolge der Flutwelle ums Leben. Zudem wurden 26 Polizeibeamte in den betroffenen Hochgebirgsgebieten nahe der Grenze zu Tibet vermisst. Nach Berichten nepalesischer Medien richteten die Wasser- und Schlammmassen große Zerstörungen in Ortschaften und an der Infrastruktur entlang des Flusses Butte Koshi an, der im Hochland von Tibet entspringt. Bilder des nepalesischen Fernsehens zeigten, wie ganze Häuser weggespült und Ortschaften überflutet wurden. Dirk Godder, Delhi.
1: Für den Thüringer Tourismus ist in der ersten Jahreshälfte ein echter Aufwärtstrend ausgeblieben. Insgesamt gab es in den ersten 6 Monaten 4,6 Millionen Übernachtungen. Das bedeutet ein Mini-Plus von 0,1% gegenüber dem Vorjahreszeitraum. Es gibt regionale Unterschiede. Der Thüringer Wald bleibt mit fast 1,7 Millionen Übernachtungen stabil. Weimar muss einen Rückgang von 2,3% und die Wartburg-Hainich-Region ein Minus von 3,2% hinnehmen. Weniger Übernachtungen verbuchten vor allem Ferienheime, aber auch Jugendherbergen und Campingplätze. Die Zahl der Übernachtungen von Campern lag in den ersten 6 Monaten bei rund 259.000. Das ist ein Minus von 7,3% im Vergleich zum Vorjahreszeitraum.
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0: Die Volvopop Pollenflugvorhersage. Am heutigen Mittwoch gibt es einen Fokus auf Ambrosia. Die Belastung bleibt heute besonders im Osten Thüringens hoch. Den Kontakt mit der Pflanze an Straßen und Wegrändern unbedingt vermeiden. Die Volvopop Pollenflugvorhersage. 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
1: Ich bin Jan Walter. Guten Tag. Es gibt heftige Diskussionen um die von der Bundesregierung geplante Zuckersteuer. Für Aufregung hat ein Papier aus dem Bundesfinanzministerium gesorgt, wonach die Steuer auch auf zuckerfreie Getränke wie Cola Zero ausgeweitet werden soll. Finanzminister Lars Klingbeil stellte jetzt aber klar, es wird keine Extrasteuer auf zuckerfreie Getränke geben. Das wird nicht kommen, schrieb er auf Instagram.
2: Eine Zuckersteuer auf zuckerfreie Getränke ergibt keinen Sinn, schreibt Klingbeil wörtlich, und damit spricht er den meisten wohl aus dem Herzen. Zum Auslöser der Debatte erklärte er, es sei ein Arbeitspapier an die Öffentlichkeit gelangt, die darin enthaltenen Vorschläge, auch Getränke zu besteuern,

0: Die andere Süßungsmittel statt reinem Zucker enthalten, sei weder politisch abgestimmt noch in der Koalition beschlossen. In interne Diskussionen gehören laut Klingbeil aber eben auch Vorschläge, die am Ende nicht umgesetzt werden. Diana Kramer, Antenne Thüringen, Nachrichtenredaktion.
1: Die Thüringer CDU-Fraktion im Landtag hat heute ihren Vorstand geschlossen wiedergewählt. Fraktionsvorsitzender bleibt Andreas Bühl. Der 39-Jährige aus Ilmenau bekam alle 21 abgegebenen Stimmen. Ulrike Jari bleibt
0: Süßungsmittel statt reinem Zucker enthalten, sei weder politisch abgestimmt noch in der Koalition beschlossen. In interne Diskussionen gehören laut Klingbeil aber eben auch Vorschläge, die am Ende nicht umgesetzt werden. Diana Kramer, Antenne Thüringen, Nachrichtenredaktion.

0: und Stefan Triesler. Bühl erklärte, man wolle den erfolgreichen gemeinsamen Weg der vergangenen 2 Jahre fortsetzen. Die Wiederwahl sei ein klares Zeichen für Geschlossenheit, Stabilität und gegenseitiges Vertrauen, hieß es. Nach einer schweren Sturzflut in einer Gebirgsregion in Nepal werden nach Behördenangaben hunderte Touristen vermisst. Darunter seien mehr als 290 Ausländer, auch aus Deutschland, den USA und Spanien. Die Ursache für die Sturzflut ist noch unklar. Eine Möglichkeit sei der Ausbruch eines Gletschersees, wird gesagt.
1: Mindestens 22 Menschen kamen laut aktuellen Zahlen der Polizei infolge der Flutwelle ums Leben. Zudem wurden 26 Polizeibeamte in den betroffenen Hochgebirgsgebieten nahe der Grenze zu Tibet vermisst. Nach Berichten nepalesischer Medien richteten die Wasser- und Schlammmassen große Zerstörungen in Ortschaften und an der Infrastruktur entlang des Flusses Buttekoshi an, der im Hochland von Tibet entspringt. Bilder des nepalesischen Fernsehens zeigten, wie ganze Häuser weggespült und Ortschaften überflutet wurden. Dirk Godder, Delhi.
0: Für den Thüringer Tourismus ist in der ersten Jahreshälfte ein echter Aufwärtstrend ausgeblieben. Insgesamt gab es in den ersten 6 Monaten 4,6 Millionen Übernachtungen. Das bedeutet ein Mini-Plus von 0,1% gegenüber dem Vorjahreszeitraum. Es gibt regionale Unterschiede. Der Thüringer Wald bleibt mit fast 1,7 Millionen Übernachtungen stabil. Weimar muss einen Rückgang von 2,3% und die Wartburg-Hainich-Region ein Minus von 3,2% hinnehmen. Weniger Übernachtungen verbuchten vor allem Ferienheime, aber auch Jugendherbergen und Campingplätze. Die Zahl der Übernachtungen von Campern lag in den ersten 6 Monaten bei rund 259.000. Das ist ein Minus von 7,3% im Vergleich zum Vorjahreszeitraum.
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1: Ich bin Jan Walter. Guten Tag. Die Bundesregierung habe ein Zukunftsbild Deutschlands entworfen. Das sagte Bundeskanzler Friedrich Merz zum Abschluss der zweitägigen Klausurtagung der Bundesregierung auf Schloss Neuhardenberg. Merz hat zu mehr Optimismus und Zuversicht aufgerufen. Der Missmut, der das Land seit langem lähme, müsse abgeschüttelt werden.
2: Es gibt überall ermutigende

0: ja auch begeisternde Signale des Aufbruchs, der Innovation und des Optimismus. KI, künstliche Intelligenz, ist ein Katalysator für den Aufbruch für das moderne Deutschland. Hier geht es nicht nur um Arbeit, Wertschöpfung und Zukunft, hier geht es um Souveränität für unsere Gesellschaft, für unser Lebensmodell, nicht zuletzt für unsere Sicherheit.
1: Die Bundesregierung plant eine Zuckersteuer. Gestern war ein Arbeitspapier aus dem Bundesfinanzministerium an die Öffentlichkeit gelangt, wonach die Steuer auf zuckerfreie Light- und Zero-Getränke ausgeweitet werden soll. Das hat Finanzminister Lars Klingbeil heute richtiggestellt. Eine Zuckersteuer auf zuckerfreie Getränke, das macht keinen Sinn, so der Minister. Das Arbeitspapier aus seinem Ministerium sei weder politisch abgestimmt noch von der Koalition beschlossen, sagte Klingbeil. Ab 2027 sollen zuckerhaltige Getränke besteuert werden. Von verschiedenen Seiten kommt Kritik, es wird vor einer höheren Belastung für Verbraucher gewarnt. Antisemitische Vorfälle in Thüringen haben zugenommen. Die Recherche- und Informationsstelle Antisemitismus Thüringen, kurz RIAS, hat im letzten Jahr 418 Vorfälle dokumentiert, ein neuer Höchststand. 350 Fälle gehören zur Kategorie verletzendes Verhalten, also Beleidigungen, Kommentare oder Schmierereien. 45 Delikte gelten als gezielte Sachbeschädigungen, 10 Personen wurden bedroht, 4 Menschen angegriffen. Einer der schwersten dokumentierten Vorfälle war der Angriff auf einen Juden im vergangenen September in Erfurt. Weil er eine David-Stern-Kette trug, wurde das Opfer zunächst in einer Straßenbahn und später nochmals am Europaplatz mehrfach geschlagen. Der Projektleiter von RIAS Thüringen, Timo Galki, sagte, es sei besorgniserregend, mit welcher Hemmungslosigkeit antisemitische Positionen öffentlich vertreten werden. Die Nachricht von der bevorstehenden Rückkehr von Prinz Harry und Meghan hat in Großbritannien für enormes Aufsehen gesorgt. Jetzt soll es soweit sein. Verschiedene Medien berichten, dass die Familie heute gelandet ist. Kollege Christoph Meyer, wie werden denn die ersten Stunden und Tage der beiden aussehen in ihrer Heimat?
2: Ja, wir wissen leider nicht besonders viel darüber, wie sich das Leben der Sussexes, also Harry und Meghans und der beiden Kinder in Großbritannien gestalten wird. Wir wissen aber, dass sie wahrscheinlich nicht in London leben werden, sondern etwas außerhalb der Hauptstadt, möglicherweise im Westen, vielleicht sogar in den Cotswolds. Das ist so eine ländliche Region mit sehr idyllischen Dörfchen. Und wir wissen, dass die beiden Kinder in der Schule angemeldet sind und dass die Schulferien enden diese Woche in England. Also ab nächster Woche dürfte es losgehen und die Vorbereitungen dafür dürften die Familie sicherlich in Anspruch nehmen.
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1: Ich bin Jan Walter. Guten Tag. Die Bundesregierung habe ein Zukunftsbild Deutschlands entworfen. Das sagte Bundeskanzler Friedrich Merz zum Abschluss der zweitägigen Klausurtagung der Bundesregierung auf Schloss Neuhardenberg. Merz hat zu mehr Optimismus und Zuversicht aufgerufen. Der Missmut, der das Land seit langem lähme, müsse abgeschüttelt werden.
2: Es gibt überall ermutigende, ja auch begeisternde Signale des Aufbruchs, der Innovation und des Optimismus. KI, künstliche Intelligenz, ist ein Katalysator für den Aufbruch für das moderne Deutschland. Hier geht es nicht nur um Arbeit, Wertschöpfung und Zukunft, hier geht es um Souveränität für unsere Gesellschaft, für unser Lebensmodell, nicht zuletzt für unsere Sicherheit.
1: Die Bundesregierung plant eine Zuckersteuer. Gestern war ein Arbeitspapier aus dem Bundesfinanzministerium an die Öffentlichkeit gelangt, wonach die Steuer auf zuckerfreie Light- und Zero-Getränke ausgeweitet werden soll. Das hat Finanzminister Lars Klingbeil heute richtiggestellt. Eine Zuckersteuer auf zuckerfreie Getränke, das macht keinen Sinn, so der Minister. Das Arbeitspapier aus seinem Ministerium sei weder politisch abgestimmt noch von der Koalition beschlossen, sagte Klingbeil. Ab 2027 sollen zuckerhaltige Getränke besteuert werden. Von verschiedenen Seiten kommt Kritik, es wird vor einer höheren Belastung für Verbraucher gewarnt. Antisemitische Vorfälle in Thüringen haben zugenommen. Die Recherche- und Informationsstelle Antisemitismus Thüringen, kurz RIAS, hat im letzten Jahr 418 Vorfälle dokumentiert, ein neuer Höchststand. 350 Fälle gehören zur Kategorie verletzendes Verhalten, also Beleidigungen, Kommentare oder Schmierereien. 45 Delikte gelten als gezielte Sachbeschädigungen, 10 Personen wurden bedroht, 4 Menschen angegriffen. Einer der schwersten dokumentierten Vorfälle war der Angriff auf einen Juden im vergangenen September in Erfurt. Weil er eine David-Stern-Kette trug, wurde das Opfer zunächst in einer Straßenbahn und später nochmals am Europaplatz mehrfach geschlagen. Der Projektleiter von RIAS Thüringen, Timo Galki, sagte, es sei besorgniserregend, mit welcher Hemmungslosigkeit antisemitische Positionen öffentlich vertreten werden. Die Nachricht von der bevorstehenden Rückkehr von Prinz Harry und Meghan hat in Großbritannien für enormes Aufsehen gesorgt. Jetzt soll es soweit sein. Verschiedene Medien berichten, dass die Familie heute gelandet ist. Kollege Christoph Meyer, wie werden denn die ersten Stunden und Tage der beiden aussehen in ihrer Heimat?
3: Ja, wir wissen leider nicht besonders viel darüber, wie sich das Leben der Sussexes, also Harry und Meghans und der beiden Kinder in Großbritannien gestalten wird. Wir wissen aber, dass sie wahrscheinlich nicht in London leben werden, sondern etwas außerhalb der Hauptstadt, möglicherweise im Westen, vielleicht sogar in den Cotswolds. Das ist so eine ländliche Region mit sehr idyllischen Dörfchen. Und wir wissen, dass die beiden Kinder in der Schule angemeldet sind und dass die Schulferien enden diese Woche in England. Also ab nächster Woche dürfte es losgehen und die Vorbereitungen dafür dürften die Familie sicherlich in Anspruch nehmen.
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1: Ich bin Jan Walter. Guten Abend. Die Kabinettsklausur der Bundesregierung auf Schloss Neuhardenberg in Brandenburg ist heute zu Ende gegangen. Bundeskanzler Friedrich Merz hat zum Abschluss alle zu mehr Zuversicht und Optimismus aufgerufen.

0: betroffen. Weit verbreiteter Missmut lähme unser Land. Die geplanten Reformen will der Kanzler trotz der Kritik einiger CDU-Regierungschefs im Osten wie vorgesehen umsetzen.
1: Positive Signale sieht Merz bereits. Die Wirtschaft wachse nämlich wieder. Auf jeden Fall will die Regierung ihr Reformpaket durchziehen. Ein Machtwort gab es nicht nur im Rentenstreit. Auch eine Zuckersteuer auf Zero-Getränke soll es nicht geben. Aber auch nicht mehr Geld für Hitzeschutz. Tatkraft, Geschlossenheit und gute Laune demonstriert die Koalition. Denn deren Umfragewerte sind weiter im Keller. Claudia Wächter, Antenne Thüringen, Nachrichtenredaktion.
0: Die Thüringer CDU-Fraktion im Landtag hat heute ihren Vorstand geschlossen wiedergewählt. Fraktionsvorsitzender bleibt Andreas Bühl. Der 39-Jährige aus Ilmenau bekam alle 21 abgegebenen Stimmen. Ulrike Jari bleibt parlamentarische Geschäftsführerin. Als stellvertretende Fraktionsvorsitzende bestätigt wurden mit Wahlergebnissen zwischen 80% und 95% Christoph Zippel, Jonas Urbach und Martin Henkel. Weiterhin gehören zum Vorstand Caroline Gerbote, Stefan Schad und Stefan Triesler. Bühl erklärte, man wolle den erfolgreichen gemeinsamen Weg der vergangenen 2 Jahre fortsetzen. Die Wiederwahl sei ein klares Zeichen für Geschlossenheit, Stabilität und gegenseitiges Vertrauen, hieß es. Der Autobauer Volkswagen verschärft seinen Sparkurs. Zehntausende Stellen und 4 Standorte sind bedroht. Jetzt gerät auch das Werk Emden stärker unter Druck. Bei einer Betriebsversammlung dort hat Konzernchef Oliver Blume angekündigt, ein Viertel der Managerposten zu streichen.
2: In Emden begründete Blume den Sparkurs vor allem mit dem hohen finanziellen Aufwand. Die Arbeitskosten seien mehr als doppelt so hoch wie an vergleichbaren europäischen Standorten. Auch die Fabrikkosten lägen deutlich höher. Werksschließungen wolle man zwar vermeiden, entschieden sei aber noch nichts. In Zwickau demonstrierten unterdessen Beschäftigte von VW und Zulieferern für die Zukunft des Werks. Der Betriebsrat wirft Blume vor, die Belegschaften über seine Pläne nicht ausreichend zu informieren. Thomas Bleskin, Antenne Thüringen, Nachrichtenredaktion.
0: Der Facebook-Mutterkonzern Meta wird in den USA eine Milliardenstrafe wegen der Social-Media-Sucht von Kindern zahlen. Der Konzern hat demnach einer Strafe von insgesamt knapp 16,7 Milliarden US-Dollar zugestimmt. Mehrere US-Bundesstaaten waren gerichtlich gegen Meta vorgegangen. Dem Konzern wird vorgeworfen, Kinder bewusst zu einer ausufernden Nutzung von Facebook und Instagram verleitet zu haben. Auch habe der Konzern Risiken vor Eltern und der Öffentlichkeit verborgen. Meta hat trotz Einigung die Vorwürfe zurückgewiesen. Der Konzern hatte zuletzt mehrere empfindliche Niederlagen vor US-Gerichten einstecken müssen. Nach einer Gerichtsentscheidung im Bundesstaat New Mexico soll der Konzern mehr als 500 Millionen Dollar für Hilfen an Kinder zahlen, die durch Nutzung sozialer Medien Schaden genommen haben.
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1: Ich bin Jan Walter. Guten Abend. Die Kabinettsklausur der Bundesregierung auf...

0: Bundeskanzler Friedrich Merz hat zum Abschluss alle zu mehr Zuversicht und Optimismus aufgerufen. Weit verbreiteter Missmut lähme unser Land. Die geplanten Reformen will der Kanzler trotz der Kritik einiger CDU-Regierungschefs im Osten wie vorgesehen umsetzen.
1: Positive Signale sieht Merz bereits. Die Wirtschaft wachse nämlich wieder. Auf jeden Fall will die Regierung ihr Reformpaket durchziehen. Ein Machtwort gab es nicht nur im Rentenstreit. Auch eine Zuckersteuer auf Zero-Getränke soll es nicht geben. Aber auch nicht mehr Geld für Hitzeschutz. Tatkraft, Geschlossenheit und gute Laune demonstriert die Koalition. Denn deren Umfragewerte sind weiter im Keller. Claudia Wächter, Antenne Thüringen, Nachrichtenredaktion.
0: Die Thüringer CDU-Fraktion im Landtag hat heute ihren Vorstand geschlossen wiedergewählt. Fraktionsvorsitzender bleibt Andreas Bühl. Der 39-Jährige aus Ilmenau bekam alle 21 abgegebenen Stimmen. Ulrike Jari bleibt parlamentarische Geschäftsführerin. Als stellvertretende Fraktionsvorsitzende bestätigt wurden mit Wahlergebnissen zwischen 80% und 95% Christoph Zippel, Jonas Urbach und Martin Henkel. Weiterhin gehören zum Vorstand Caroline Gerbote, Stefan Schad und Stefan Triesler. Bühl erklärte, man wolle den erfolgreichen gemeinsamen Weg der vergangenen 2 Jahre fortsetzen. Die Wiederwahl sei ein klares Zeichen für Geschlossenheit, Stabilität und gegenseitiges Vertrauen, hieß es. Der Autobauer Volkswagen verschärft seinen Sparkurs. Zehntausende Stellen und 4 Standorte sind bedroht. Jetzt gerät auch das Werk Emden stärker unter Druck. Bei einer Betriebsversammlung dort hat Konzernchef Oliver Blume angekündigt, ein Viertel der Managerposten zu streichen.
2: In Emden begründete Blume den Sparkurs vor allem mit dem hohen finanziellen Aufwand. Die Arbeitskosten seien mehr als doppelt so hoch wie an vergleichbaren europäischen Standorten. Auch die Fabrikkosten lägen deutlich höher. Werksschließungen wolle man zwar vermeiden, entschieden sei aber noch nichts. In Zwickau demonstrierten unterdessen Beschäftigte von VW und Zulieferern für die Zukunft des Werks. Der Betriebsrat wirft Blume vor, die Belegschaften über seine Pläne nicht ausreichend zu informieren. Thomas Bleskin, Antenne Thüringen, Nachrichtenredaktion.
0: Der Facebook-Mutterkonzern Meta wird in den USA eine Milliardenstrafe wegen der Social-Media-Sucht von Kindern zahlen. Der Konzern hat demnach einer Strafe von insgesamt knapp 16,7 Milliarden US-Dollar zugestimmt. Mehrere US-Bundesstaaten waren gerichtlich gegen Meta vorgegangen. Dem Konzern wird vorgeworfen, Kinder bewusst zu einer ausufernden Nutzung von Facebook und Instagram verleitet zu haben. Auch habe der Konzern Risiken vor Eltern und der Öffentlichkeit verborgen. Meta hat trotz Einigung die Vorwürfe zurückgewiesen. Der Konzern hatte zuletzt mehrere empfindliche Niederlagen vor US-Gerichten einstecken müssen. Nach einer Gerichtsentscheidung im Bundesstaat New Mexico soll der Konzern mehr als 500 Millionen Dollar für Hilfen an Kinder zahlen, die durch Nutzung sozialer Medien Schaden genommen haben.
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1: Ich bin Jan Walter. Guten Abend. Die Bundesregierung plant eine Zuckersteuer. Gestern war ein Arbeitspapier aus dem Bundesfinanzministerium an die Öffentlichkeit gelangt, wonach die Steuer auf zuckerfreie Light- und Zero-Getränke ausgeweitet werden soll. Das hat Finanzminister Lars Klingbeil heute richtiggestellt. Das wird nicht passieren, hieß es.
2: Ich habe das heute klargestellt. Das ist meine klare Meinung. Ich werde als Finanzminister keine Steuer vorlegen, wo zuckerfreie Getränke besteuert werden. Ich halte das für Quatsch, wenn ich das so offen sagen darf. Deswegen wird es das nicht geben. Es gibt viele Länder, die haben eine Zuckersteuer, wo auch Getränke mit Süßungsmitteln besteuert werden im Rahmen der Zuckersteuer. Dass man den Kolleginnen und Kollegen in den Ministerien auch die Gelegenheit geben muss, das fachlich miteinander zu diskutieren, ohne dass es Gegenstand der Öffentlichkeit

0: eine Debatte wird, das ist ein Interesse, das da ist, das kann ich auch nachvollziehen, aber am Ende treffe ich als Minister die Entscheidung, was ich vorlege, und ich bin da sehr klar, es wird keine Steuer geben auf nicht zuckerhaltige Getränke.
1: Die Zahl antisemitischer Vorfälle in Thüringen hat zugenommen. Die Recherche- und Informationsstelle Antisemitismus Thüringen, kurz RIAS, hat im vergangenen Jahr mit 418 Meldungen einen neuen Höchststand registriert.
2: Die meisten der Fälle, etwa 350, gehören zur Kategorie verletzendes Verhalten, also Beleidigungen, Kommentare oder Schmierereien. 45 Delikte gelten als gezielte Sachbeschädigungen, 10 Personen wurden bedroht, 4 Menschen angegriffen. Einer der schwersten dokumentierten Vorfälle war der Angriff auf einen Juden im vergangenen September in Erfurt. Weil er eine David-Sternkette trug, wurde das Opfer zuerst in einer Straßenbahn und später nochmals am Europaplatz mehrfach geschlagen. Der Projektleiter von RIAS Thüringen, Timo Galki, sagt, es sei besorgniserregend, mit welcher Hemmungslosigkeit antisemitische Positionen öffentlich vertreten werden. Cornelia Schiedloh, Antenne Thüringen, Nachrichtenredaktion.
1: Am Frankfurter Flughafen sind 2 Beschäftigte an den Folgen einer Malariaerkrankung gestorben. Wie das Frankfurter Gesundheitsamt mitteilt, ereignete sich der erste Todesfall bereits Anfang Juli. Den zweiten Fall hat der Flughafenbetreiber Fraport heute bekannt gegeben.
3: Mücken aus einem Malariagebiet sollen im Frachtraum oder Gepäck nach Deutschland gekommen sein. Laut Gesundheitsamt waren insgesamt 6 Beschäftigte betroffen, den anderen 4 geht es mittlerweile wieder gut. Dass Malariamücken im Flugzeug oder an einem Flughafen auftauchen, kommt nur sehr selten vor. Deshalb sei das Risiko für Flugreisende gering. Von Mensch zu Mensch ist die Infektion nicht übertragbar und die infizierte Mücke sei wahrscheinlich schon tot, sagen die Behörden. Der Flughafen hat extra Mückenfallen aufgestellt. Die Mücken dort werden jetzt in einem Labor untersucht. Thomas Bremser, Antenne Thüringen, Nachrichtenredaktion.
1: Der aus der Rocky Horror Picture Show bekannte britische Schauspieler Tim Curry ist tot. Das hat seine Managerin bestätigt. Er starb im Alter von 80 Jahren. Curry wurde berühmt durch seine Rolle als bisexueller außerirdischer Wissenschaftler in dem Film Rocky Horror Picture Show. Dieser hatte 1973 im konservativen Großbritannien wegen seiner sexuellen Freizügigkeit für großen Wirbel gesorgt. Curry wirkte in mehr als 30 Filmen mit, meistens in der Rolle als Bösewicht. Er war der mörderische Clown in Stephen Kings S, der macht besessene Kardinal Richelieu in Die drei Musketiere und der hinterlistige Portier in Kevin allein in New York.
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1: Ich bin Jan Walter. Guten Abend. Die Bundesregierung plant eine Zuckersteuer. Gestern war ein Arbeitspapier aus dem Bundesfinanzministerium an die Öffentlichkeit gelangt, wonach die Steuer auf zuckerfreie Light- und Zero-Getränke ausgeweitet werden soll. Das hat Finanzminister Lars Klingbeil heute richtiggestellt. Das wird nicht passieren, hieß es.
2: Ich habe das heute klargestellt. Das ist meine klare Meinung. Ich werde als Finanzminister keine Steuer vorlegen, wo zuckerfreie Getränke besteuert werden. Ich halte das für Quatsch, wenn ich das so offen sagen darf. Deswegen wird es das nicht geben. Es gibt viele Länder, die haben eine Zuckersteuer, wo auch Getränke mit Süßungsmitteln besteuert werden im Rahmen der Zuckersteuer. Dass man den Kolleginnen und Kollegen in den Ministerien auch die Gelegenheit geben muss, das fachlich miteinander zu diskutieren, ohne dass es Gegenstand der öffentlichen Debatte wird. Das ist ein Interesse, das da ist. Das kann ich auch nachvollziehen. Aber am Ende treffe ich als Minister die Entscheidung, was ich vorlege. Und ich bin da sehr klar, es wird keine Steuer geben auf nicht zuckerhaltige Getränke.
1: Die Zahl antisemitischer Vorfälle in Thüringen hat zugenommen. Die Recherche- und Informationsstelle Antisemitismus Thüringen, kurz RIAS, hat im vergangenen Jahr mit 418 Meldungen einen neuen Höchststand registriert.
3: Die meisten der Fälle, etwa 350, gehören zur Kategorie verletzendes Verhalten, also Beleidigungen, Kommentare oder Schmierereien. 45 Delikte gelten als gezielte Sachbeschädigungen, 10 Personen wurden bedroht, 4 Menschen angegriffen. Einer der schwersten dokumentierten Vorfälle war der Angriff auf einen Juden im vergangenen September in Erfurt. Weil er eine David-Sternkette trug, wurde das Opfer zuerst in einer Straßenbahn und später nochmals am Europaplatz mehrfach geschlagen. Der Projektleiter von RIAS Thüringen, Timo Galki, sagt, es sei besorgniserregend, mit welcher Hemmungslosigkeit antisemitische Positionen öffentlich vertreten werden. Cornelia Schiedloh, Antenne Thüringen, Nachrichtenredaktion.
1: Am Frankfurter Flughafen sind 2 Beschäftigte an den Folgen einer Malariaerkrankung gestorben. Wie das Frankfurter Gesundheitsamt mitteilt, ereignete sich der erste Todesfall bereits Anfang Juli. Den zweiten Fall hat der Flughafenbetreiber

0: Nachrichtenredaktion.
1: Der aus der Rocky Horror Picture Show bekannte britische Schauspieler Tim Curry ist tot. Das hat seine Managerin bestätigt. Er starb im Alter von 80 Jahren. Curry wurde berühmt durch seine Rolle als bisexueller außerirdischer Wissenschaftler in dem Film Rocky Horror Picture Show. Dieser hatte 1973 im konservativen Großbritannien wegen seiner sexuellen Freizügigkeit für großen Wirbel gesorgt. Curry wirkte in mehr als 30 Filmen mit, meistens in der Rolle als Bösewicht. Er war der mörderische Clown in Stephen Kings S, der machtbesessene Kardinal Richelieu in Die drei Musketiere und der hinterlistige Portier in Kevin allein in New York.
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1: Ich bin Jan Walter. Guten Abend. Die Kabinettsklausur der Bundesregierung auf Schloss Neuhardenberg in Brandenburg ist heute zu Ende gegangen. Bundeskanzler Friedrich Merz hat zum Abschluss alle zu mehr Zuversicht und Optimismus aufgerufen. Weit verbreiteter Missmut lähme unser Land. Die geplanten Reformen will der Kanzler trotz der Kritik einiger CDU-Regierungschefs im Osten wie vorgesehen umsetzen.
2: Positive Signale sieht Merz bereits. Die Wirtschaft wachse nämlich wieder. Auf jeden Fall will die Regierung ihr Reformpaket durchziehen. Ein Machtwort gab es nicht nur im Rentenstreit. Auch eine Zuckersteuer auf Zero-Getränke soll es nicht geben. Aber auch nicht mehr Geld für Hitzeschutz. Tatkraft, Geschlossenheit und gute Laune demonstriert die Koalition. Denn deren Umfragewerte sind weiter im Keller. Claudia Wächter, Antenne Thüringen, Nachrichtenredaktion.
1: Die Thüringer CDU-Fraktion im Landtag hat heute ihren Vorstand geschlossen wiedergewählt. Fraktionsvorsitzender bleibt Andreas Bühl. Der 39-Jährige aus Ilmenau bekam alle 21 abgegebenen Stimmen. Ulrike Jari bleibt parlamentarische Geschäftsführerin. Als stellvertretende Fraktionsvorsitzende bestätigt wurden mit Wahlergebnissen zwischen 80% und 95% Christoph Zippel, Jonas Urbach und Martin Henkel. Weiterhin gehören zum Vorstand Caroline Gerbote, Stefan Schad und Stefan Triesler. Bühl erklärte, man wolle den erfolgreichen Gemeinschaften

0: einsamen Weg der vergangenen 2 Jahre fortsetzen. Die Wiederwahl sei ein klares Zeichen für Geschlossenheit, Stabilität und gegenseitiges Vertrauen, hieß es. Der Autobauer Volkswagen verschärft seinen Sparkurs. Zehntausende Stellen und 4 Standorte sind bedroht. Jetzt gerät auch das Werk Emden stärker unter Druck. Bei einer Betriebsversammlung dort hat Konzernchef Oliver Blume angekündigt, ein Viertel der Managerposten zu streichen.
1: In Emden begründete Blume den Sparkurs vor allem mit dem hohen finanziellen Aufwand. Die Arbeitskosten seien mehr als doppelt so hoch wie an vergleichbaren europäischen Standorten. Auch die Fabrikkosten lägen deutlich höher. Werksschließungen wolle man zwar vermeiden, entschieden sei aber noch nichts. In Zwickau demonstrierten unterdessen Beschäftigte von VW und Zulieferern für die Zukunft des Werks. Der Betriebsrat wirft Blume vor, die Belegschaften über seine Pläne nicht ausreichend zu informieren. Thomas Bleskin, Antenne Thüringen, Nachrichtenredaktion.
0: Der Facebook-Mutterkonzern Meta wird in den USA eine Milliardenstrafe wegen der Social-Media-Sucht von Kindern zahlen. Der Konzern hat demnach einer Strafe von insgesamt knapp 16,7 Milliarden US-Dollar zugestimmt. Mehrere US-Bundesstaaten waren gerichtlich gegen Meta vorgegangen. Dem Konzern wird vorgeworfen, Kinder bewusst zu einer ausufernden Nutzung von Facebook und Instagram verleitet zu haben. Auch habe der Konzern Risiken vor Eltern und der Öffentlichkeit verborgen. Meta hat trotz Einigung die Vorwürfe zurückgewiesen. Der Konzern hatte zuletzt mehrere empfindliche Niederlagen vor US-Gerichten einstecken müssen. Nach einer Gerichtsentscheidung im Bundesstaat New Mexico soll der Konzern mehr als 500 Millionen Dollar für Hilfen an Kinder zahlen, die durch Nutzung sozialer Medien Schaden genommen haben.
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1: Ich bin Jan Walter. Guten Abend. Die Kabinettsklausur der Bundesregierung auf Schloss Neuhardenberg in Brandenburg ist heute zu Ende gegangen. Bundeskanzler Friedrich Merz hat zum Abschluss alle zu mehr Zuversicht und Optimismus aufgerufen. Weit verbreiteter Missmut lähme unser Land. Die geplanten Reformen will der Kanzler trotz der Kritik einiger CDU-Regierungschefs im Osten wie vorgesehen umsetzen.
2: Positive Signale sieht Merz bereits. Die Wirtschaft wachse nämlich wieder. Auf jeden Fall will die Regierung ihr Reformpaket durchziehen. Ein Machtwort gab es nicht nur im Rentenstreit. Auch eine Zuckersteuer auf Zero-Getränke soll es nicht geben. Aber auch nicht mehr Geld für Hitzeschutz. Tatkraft, Geschlossenheit und gute Laune demonstriert die

0: Ampelkoalition, denn deren Umfragewerte sind weiter im Keller. Claudia Wächter, Antenne Thüringen, Nachrichtenredaktion.
1: Die Thüringer CDU-Fraktion im Landtag hat heute ihren Vorstand geschlossen wiedergewählt. Fraktionsvorsitzender bleibt Andreas Bühl. Der 39-Jährige aus Ilmenau bekam alle 21 abgegebenen Stimmen. Ulrike Jari bleibt parlamentarische Geschäftsführerin. Als stellvertretende Fraktionsvorsitzende bestätigt wurden mit Wahlergebnissen zwischen 80 und 95.
0: Denn deren Umfragewerte sind weiter im Keller. Claudia Wächter, Antenne Thüringen.

0: gemeinsamen Weg der vergangenen zwei Jahre fortsetzen. Die Wiederwahl sei ein klares Zeichen für Geschlossenheit, Stabilität und gegenseitiges Vertrauen, hieß es. Der Autobauer Volkswagen verschärft seinen Sparkurs. Zehntausende Stellen und 4 Standorte sind bedroht. Jetzt gerät auch das Werk Emden stärker unter Druck. Bei einer Betriebsversammlung dort hat Konzernchef Oliver Blume angekündigt, ein Viertel der Managerposten zu streichen.
1: In Emden begründete Blume den Sparkurs vor allem mit dem hohen finanziellen Aufwand. Die Arbeitskosten seien mehr als doppelt so hoch wie an vergleichbaren europäischen Standorten. Auch die Fabrikkosten lägen deutlich höher. Werksschließungen wolle man zwar vermeiden, entschieden sei aber noch nichts. In Zwickau demonstrierten unterdessen Beschäftigte von VW und Zulieferern für die Zukunft des Werks. Der Betriebsrat wirft Blume vor, die Belegschaften über seine Pläne nicht ausreichend zu informieren. Thomas Bleskin, Antenne Thüringen, Nachrichtenredaktion.
0: Der Facebook-Mutterkonzern Meta wird in den USA eine Milliardenstrafe wegen der Social-Media-Sucht von Kindern zahlen. Der Konzern hat demnach einer Strafe von insgesamt knapp 16,7 Milliarden US-Dollar zugestimmt. Mehrere US-Bundesstaaten waren gerichtlich gegen Meta vorgegangen. Dem Konzern wird vorgeworfen, Kinder bewusst zu einer ausufernden Nutzung von Facebook und Instagram verleitet zu haben. Auch habe der Konzern Risiken vor Eltern und der Öffentlichkeit verborgen. Meta hat trotz Einigung die Vorwürfe zurückgewiesen. Der Konzern hatte zuletzt mehrere empfindliche Niederlagen vor US-Gerichten einstecken müssen. Nach einer Gerichtsentscheidung im Bundesstaat New Mexico soll der Konzern mehr als eine halbe Milliarde Dollar für Hilfen an Kinder zahlen, die durch Nutzung sozialer Medien Schaden genommen haben.
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1: Ich bin Thomas Brockt. Die Zahl der Todesopfer nach der heftigen Sturzflut in einer Gebirgsregion von Nepal ist auf mindestens 157 gestiegen. Das teilte die Polizei des Landes mit. Hunderte Menschen werden noch vermisst, darunter auch Touristen aus Deutschland.
2: Bilder des nepalesischen Fernsehens und Videos in den sozialen Medien zeigten, wie zahlreiche Häuser und Wasserkraftanlagen zerstört, Brücken weggespült und Dörfer und Straßen überflutet wurden. Auch China meldete Tote und Vermisste im Südwesten Tibets. China entsandte demnach zahlreiche Rettungskräfte mit schwerem Gerät in das Gebiet und rief eine erhöhte Katastrophenwarnstufe aus. Unklar war zunächst, was die Sturzflut ausgelöst hat. Nicht ausgeschlossen wurde, dass ein sogenannter Gletscherseeausbruch dazu geführt haben könnte. Dick oder Deli.
1: Bundeskanzler Merz will die geplante Rentenreform trotz Widerstands aus der eigenen Partei ohne größere Änderungen durchsetzen. Nach der Kabinettsklausur in Neu-Hardenberg wies er die Forderungen dreier ostdeutscher CDU-Ministerpräsidenten zurück, die abschlagsfreie Frührente nach 45 Beitragsjahren beizubehalten. Ausnahmen stellte er nur für Härtefälle in Aussicht. Mecklenburg-Vorpommerns Ministerpräsidentin Schwesig widersprach und betonte, der Kanzler entscheide über die Reform nicht allein. Angesichts des Spardrucks bei Volkswagen soll es auch im Management spürbare Einschnitte geben. Man schaue dort genau hin und baue ein Viertel der Stellen ab. Das sagte Konzernchef Blume bei einer Betriebsversammlung in Emden.
3: In Emden begründete Blume den Sparkurs vor allem mit dem hohen finanziellen Aufwand. Die Arbeitskosten seien mehr als doppelt so hoch wie an vergleichbaren europäischen Standorten. Auch die Fabrikkosten lägen deutlich höher. Werksschließungen wolle man zwar vermeiden, entschieden sei aber noch nichts. In Zwickau demonstrierten unterdessen Beschäftigte von VW und Zulieferern für die Zukunft des Werks. Der Betriebsrat wirft Blume vor, die Belegschaften über seine Pläne nicht ausreichend zu informieren. Thomas Bleski, Nachrichtenredaktion.
1: Der britische Schauspieler Tim Curry ist im Alter von 80 Jahren gestorben. Das berichten mehrere Medien unter Berufung auf seine Managerin. Weltweit bekannt wurde Curry als Frankenfurter in der Rocky Horror Picture Show. Daneben spielte er in mehr als 30 Filmen, häufig Bösewichte, und feierte auch am Broadway Erfolge. Nach einem Schlaganfall 2012 war Curry teilweise gelähmt, arbeitete aber weiter als Sprecher.
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1: Ich bin Thomas Brockt. Die Zahl der Todesopfer nach der heftigen Sturzflut in einer Gebirgsregion von Nepal ist auf mindestens 157 gestiegen. Das teilte die Polizei des Landes mit. Hunderte Menschen werden noch vermisst, darunter auch Touristen aus Deutschland.
2: Bilder des nepalesischen Fernsehens und Videos in den sozialen Medien zeigten, wie zahlreiche Häuser und Wasserkraftanlagen zerstört, Brücken weggespült und Dörfer und Straßen überflutet wurden. Auch China meldete Tote und Vermisste im Südwesten Tibets. China entsandte demnach zahlreiche Rettungskräfte mit schwerem Gerät in das Gebiet und rief eine erhöhte Katastrophenwarnstufe aus. Unklar war zunächst, was die Sturzflut ausgelöst hat. Nicht ausgeschlossen wurde, dass ein sogenannter Gletscherseeausbruch dazu geführt haben könnte. Dirk Oddadeli.
1: Bundeskanzler Merz will die geplante Rentenreform trotz Widerstands aus der eigenen Partei ohne größere Änderungen durchsetzen. Nach der Kabinettsklausur in Neu-Hardenberg wies er die Forderungen dreier ostdeutscher CDU-Ministerpräsidenten zurück, die abschlagsfreie Frührente nach 45 Beitragsjahren beizubehalten. Ausnahmen stellte er nur für Härtefälle in Aussicht. Mecklenburg-Vorpommerns Ministerpräsidentin Schwesig widersprach und betonte, der Kanzler entscheide über die Reform nicht allein. Angesichts des Spardrucks bei Volkswagen soll es auch im Management spürbare Einschnitte geben. Man schaue dort

0: genau hin und baue ein Viertel der Stellen ab. Das sagte Konzernchef Blume bei einer Betriebsversammlung in Emden.
1: In Emden begründete Blume den Sparkurs vor allem mit dem hohen finanziellen Aufwand. Die Arbeitskosten seien mehr als doppelt so hoch wie an vergleichbaren europäischen Standorten. Auch die Fabrikkosten lägen deutlich höher. Werksschließungen wolle man zwar vermeiden, entschieden sei aber noch nichts. In Zwickau demonstrierten unterdessen Beschäftigte von VW und Zulieferern für die Zukunft des Werks. Der Betriebsrat wirft Blume vor,
0: hin und baue ein Viertel der Stellen ab. Das sagte Konzernchef Blume bei einer Betriebsversammlung in Emden.
1: In Emden begründete Blume den Sparkurs vor allem mit dem hohen finanziellen Aufwand. Die Arbeits-

0: seine Managerin. Weltweit bekannt wurde Curry als Frankenfurter in der Rocky Horror Picture Show. Daneben spielte er in mehr als 30 Filmen, häufig Bösewichte, und feierte auch am Broadway Erfolge. Nach einem Schlaganfall 2012 war Curry teilweise gelähmt, arbeitete aber weiter als Sprecher.
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1: Ich bin Thomas Brockt. Bundeskanzler Merz will die Rentenreform wie geplant umsetzen, trotz heftiger Kritik einiger CDU-Regierungschefs im Osten. Nach der Kabinettsklausur in Neu-Hardenberg hat Merz gleichzeitig alle zu mehr Zuversicht und Optimismus aufgerufen. Weit verbreiteter Missmut lähme unser Land.
2: Positive Signale sieht Merz bereits. Die Wirtschaft wachse nämlich wieder. Auf jeden Fall will die Regierung ihr Reformpaket durchziehen. Ein Machtwort gab es nicht nur im Rentenstreit. Auch eine Zuckersteuer auf Zero-Getränke soll es nicht geben. Aber auch nicht mehr Geld für Hitzeschutz. Tatkraft, Geschlossenheit und gute Laune demonstriert die Koalition. Denn deren Umfragewerte sind weiter im Keller. Claudia Wächter, Nachrichtenredaktion.
1: Die Zahl der Todesopfer nach der heftigen Sturzflut in einer Gebirgsregion von Nepal ist auf mindestens 157 gestiegen. Hunderte Menschen werden noch vermisst, darunter auch Touristen aus Deutschland. Die Wasser- und Schlammmassen richteten große Zerstörungen in Orten entlang eines Flusses an, der im Hochland von Tibet entspringt und die nepalesische Provinz Bagmati durchfließt. Auch in China kamen Menschen ums Leben. Die genaue Ursache für die Sturzflut ist noch unklar. Zwei Beschäftigte am Frankfurter Flughafen sind an den Folgen einer Malariaerkrankung gestorben. Der erste Todesfall ereignete sich schon Anfang Juli. Den zweiten hat der Flughafenbetreiber Fraport nun bekannt gegeben.
3: Mücken aus einem Malariagebiet sollen im Frachtraum oder Gepäck nach Deutschland gekommen sein. Laut Gesundheitsamt waren insgesamt 6 Beschäftigte betroffen, den anderen 4 geht es mittlerweile wieder gut. Dass Malariamücken im Flugzeug oder an einem Flughafen auftauchen, kommt nur sehr selten vor. Deshalb sei das Risiko für Flugreisende gering. Von Mensch zu Mensch ist die Infektion nicht übertragbar und die infizierte Mücke sei wahrscheinlich schon tot, sagen die Behörden. Thomas Bremser, Nachrichtenredaktion.
1: Der Facebook-Mutterkonzern Meta zahlt in einem US-Verfahren um Social-Media-Sucht bei Kindern knapp 17 Milliarden Dollar. Darauf einigte sich das Unternehmen mit der überwiegenden Mehrheit der US-Bundesstaaten, mehreren Territorien und dem Hauptstadtbezirk Washington. Sie hatten Meta vorgeworfen, Kinder bewusst zu übermäßiger Nutzung von Facebook und Instagram verleitet und Risiken verschwiegen zu haben.
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1: Ich bin Thomas Brockt. Bundeskanzler Merz will die Rentenreform wie geplant umsetzen, trotz heftiger Kritik einiger CDU-Regierungschefs im Osten. Nach der Kabinettsklausur in Neu-Hardenberg hat Merz gleichzeitig alle zu mehr Zuversicht und Optimismus aufgerufen. Weit verbreiteter Missmut lähme unser Land.
2: Positive Signale sieht Merz bereits. Die Wirtschaft wachse nämlich wieder. Auf jeden Fall will die Regierung ihr Reformpaket durchziehen. Ein Machtwort gab es nicht nur im Rentenstreit. Auch eine Zuckersteuer auf Zero-Getränke soll es nicht geben. Aber auch nicht mehr Geld für Hitzeschutz. Tatkraft, Geschlossenheit und gute Laune demonstriert die Koalition. Denn deren Umfragewerte sind weiter im Keller. Claudia Wächter, Nachrichtenredaktion.
1: Die Zahl der Todesopfer nach der heftigen Sturzflut in einer Gebirgsregion von Nepal ist auf mindestens 157 gestiegen. Hunderte Menschen werden noch vermisst, darunter auch Touristen aus Deutschland. Die Wasser- und Schlammmassen richteten große Zerstörungen in Orten entlang eines Flusses an, der im Hochland von Tibet entspringt und die nepalesische Provinz Bagmati.

0: Ati durchfließt. Auch in China kamen Menschen ums Leben. Die genaue Ursache für die Sturzflut ist noch unklar. Zwei Beschäftigte am Frankfurter Flughafen sind an den Folgen einer Malariaerkrankung gestorben. Der erste Todesfall ereignete sich schon Anfang Juli. Den zweiten hat der Flughafenbetreiber Fraport nun bekannt gegeben.
1: Mücken aus einem Malariagebiet sollen im Frachtraum oder Gepäck nach Deutschland gekommen sein. Laut Gesundheitsamt waren insgesamt 6 Beschäftigte betroffen, den anderen 4 geht es mittlerweile wieder gut. Dass Malariamücken im Flugzeug oder an einem Flughafen auftauchen, kommt nur sehr selten vor. Deshalb sei das Risiko für Flugreisende gering. Von Mensch zu Mensch ist die Infektion nicht übertragbar und die infizierte Mücke sei wahrscheinlich schon tot, sagen die Behörden. Thomas Bremser, Nachrichtenredaktion.
0: Der Facebook-Mutterkonzern Meta zahlt in einem US-Verfahren um Social-Media-Sucht bei Kindern knapp 17 Milliarden Dollar. Darauf einigte sich das Unternehmen mit der überwiegenden Mehrheit der US-Bundesstaaten, mehreren Territorien und dem Hauptstadtbezirk Washington. Sie hatten Meta vorgeworfen, Kinder bewusst zu übermäßiger Nutzung von Facebook und Instagram verleitet und Risiken verschwiegen zu haben.
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1: Ich bin Thomas Brockt. Bundeskanzler Merz hat zu mehr Optimismus und Zuversicht aufgerufen. Nach der Kabinettsklausur in Brandenburg habe die Regierung ein Zukunftsbild für Deutschland entworfen. Merz forderte, den weit verbreiteten Missmut abzuschütteln, der das Land seit langem lähme.
2: Wir sind und bleiben das Land der Macher und Erfinder, sagt Merz. Und auch mit der Wirtschaft werde es bis Jahresende wieder bergauf gehen, versprach er. Nach dem brütenden Sommer betonte er, er habe auch das Thema Hitzeschutz auf dem Schirm. Mehr Geld dafür will er aber nicht locker machen. Vor einem schwierigen Herbst mit Reformen und Landtagswahlen ging es bei der Klausur vor allem aber auch um eines: gut zu performen, Geschlossenheit zu demonstrieren. Claudia Wächter, Nachrichtenredaktion.
1: Eine heftige Sturzflut in der Grenzregion zwischen Nepal und China hat zahlreiche Menschen getötet und verheerende Schäden angerichtet. Die Zahl der Todesopfer in der Gebirgsregion in Nepal ist auf mindestens 157 gestiegen. China meldete für sich eine Zahl von mindestens 3 Toten. Hunderte Menschen werden noch vermisst, darunter auch Touristen aus Deutschland. Die genaue Ursache für die Sturzflut ist noch unklar. Die geplante Zuckersteuer soll nicht auf zuckerfreie Light- und Zero-Getränke ausgeweitet werden. Das hat Finanzminister Klingbeil klargestellt. Er reagierte damit auf ein bekannt gewordenes Papier aus seinem Ministerium.
3: Die Steuer auf gezuckerte Getränke soll im nächsten Jahr kommen. In Großbritannien gibt es sie bereits. Damit sollen vor allem Kinder vor Produkten geschützt werden, die der Gesundheit schaden. Wie genau die Steuer umgesetzt wird, beraten gerade die Ministerien. Hier soll es auch keine Denkverbote geben, sagt Finanzminister Klingbeil. Doch die Idee, auch Zero-Getränke oder Hafermilch zu besteuern, werde er nicht umsetzen. Die Union ist generell skeptisch, wird die Zuckersteuer aber wohl mittragen. Thomas Bremser, Redaktion.
1: Der frühere Tatortkommissar Andreas Hoppe ist im Alter von 66 Jahren gestorben. Nach Angaben seiner Agentur starb der Schauspieler bereits am 17. August unerwartet. Hoppe spielte von 1996 bis 2018 den Kommissar Mario Kopper im Ludwigshafener Tatort und war in 57 Folgen an der Seite von Ulrike Volkerts zu sehen. Volkerts zeigte sich tief erschüttert und erinnerte an ihre jahrzehntelange Zusammenarbeit und Freundschaft.
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1: Ich bin Thomas Brockt. Bundeskanzler Merz hat zu mehr Optimismus und Zuversicht aufgerufen. Nach der Kabinettsklausur in Brandenburg habe die Regierung ein Zukunftsbild für Deutschland entworfen. Merz forderte, den weit verbreiteten Missmut abzuschütteln, der das Land seit langem lähme.
2: Wir sind und bleiben das Land der Macher und Erfinder, sagt Merz. Und auch mit der Wirtschaft werde es bis Jahresende wieder bergauf gehen, versprach er. Nach dem brütenden Sommer betonte er, er habe auch das Thema Hitzeschutz auf dem Schirm. Mehr Geld dafür will er aber nicht locker machen. Vor einem schwierigen Herbst mit Reformen und Landtagswahlen ging es bei der Klausur vor allem aber auch um eines: gut zu performen, Geschlossenheit zu demonstrieren. Claudia Wächter, Nachrichtenredaktion.
1: Eine heftige Sturzflut in der Grenzregion zwischen Nepal und China hat zahlreiche Menschen getötet und verheerende Schäden angerichtet. Die Zahl der Todesopfer in der Gebirgsregion in Nepal ist auf mindestens 157 gestiegen. China meldete für sich eine Zahl von mindestens 3 Toten. Hunderte Menschen werden noch vermisst, darunter auch Touristen aus Deutschland. Die genaue Ursache für die Sturzflut ist noch unklar. Die geplante Zuckersteuer soll nicht auf zuckerfreie Light- und Zero-Getränke ausgeweitet werden. Das hat Finanzminister Klingbeil klargestellt. Er reagierte damit auf ein bekannt gewordenes Papier aus seinem Ministerium.
3: Die Steuer auf gezuckerte Getränke soll im nächsten Jahr kommen. In Großbritannien gibt es sie bereits. Damit sollen vor allem Kinder vor Produkten geschützt werden, die der Gesundheit schaden. Wie genau die Steuer umgesetzt wird, beraten gerade die Ministerien. Hier soll es auch keine Denkverbote geben, sagt Finanzminister Klingbeil. Doch die Idee, auch Zero-Getränke oder Hafermilch zu besteuern, werde er nicht umsetzen. Die Union ist generell skeptisch, wird die Zuckersteuer aber wohl mittragen. Thomas Bremser, Redaktion.
1: Der frühere Tatortkommissar Andreas Hoppe ist im Alter von 66 Jahren gestorben. Nach Angaben seiner Agentur starb der Schauspieler bereits am 17. August unerwartet. Hoppe spielte von 1996 bis 2018 den Kommissar Mario Kopper im Ludwigshafener Tatort und war in 57 Folgen an der Seite von Ulrike Volkerts zu sehen. Volkerts zeigte sich tief erschüttert und erinnerte an ihre jahrzehntelange Zusammenarbeit und Freundschaft.
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1: Ich bin Thomas Brockt. Die Zahl der Todesopfer nach der heftigen Sturzflut in einer Gebirgsregion von Nepal ist auf mindestens 157 gestiegen. Das teilte die Polizei des Landes mit. Hunderte Menschen werden noch vermisst, darunter auch Touristen aus Deutschland.
2: Bilder des nepalesischen Fernsehens und Videos in den sozialen Medien zeigten, wie zahlreiche Häuser und Wasserkraftanlagen zerstört, Brücken weggespült und Dörfer und Straßen überflutet wurden. Auch China meldete Tote und Vermisste im Südwesten Tibets. China entsandte demnach zahlreiche Rettungskräfte mit schwerem Gerät in das Gebiet und rief eine erhöhte Katastrophenwarnstufe aus. Unklar war zunächst, was die Sturzflut ausgelöst hat. Nicht ausgeschlossen wurde, dass ein sogenannter Gletscherseeausbruch dazu geführt haben könnte. Dirk Oddadeli.
1: Bundeskanzler Merz will die geplante Rentenreform trotz Widerstands aus der eigenen Partei ohne größere Änderungen durchsetzen. Nach der Kabinettsklausur in Neu-Hardenberg wies er die Forderungen dreier ostdeutscher CDU-Ministerpräsidenten zurück, die abschlagsfreie Frührente nach 45 Beitragsjahren beizubehalten. Ausnahmen stellte er nur für Härtefälle in Aussicht. Mecklenburg-Vorpommerns Ministerpräsidentin Schwesig widersprach und betonte, der Kanzler entscheide über die Reform nicht allein. Angesichts des Spardrucks bei Volkswagen soll es auch im Management spürbare Einschnitte geben. Man schaue dort genau hin und baue ein Viertel der Stellen ab. Das sagte Konzernchef Blume bei einer Betriebsversammlung in Emden.
3: In Emden begründete Blume den Sparkurs vor allem mit dem hohen finanziellen Aufwand. Die Arbeitskosten seien mehr als doppelt so hoch wie an vergleichbaren europäischen Standorten. Auch die Fabrikkosten liegen deutlich höher. Werksschließungen wolle man zwar vermeiden, entschieden sei aber noch nichts. In Zwickau demonstrierten unterdessen Beschäftigte von VW und Zulieferern für die Zukunft des Werks. Der Betriebsrat wirft Blume vor, die Belegschaften über seine Pläne nicht ausreichend zu informieren. Thomas Bleski, Nachrichtenredaktion.
1: Der britische Schauspieler Tim Curry ist im Alter von 80 Jahren gestorben. Das berichten mehrere Medien unter Berufung auf seine Managerin. Weltweit bekannt wurde Curry als Frankenfurter in der Rocky Horror Picture Show. Daneben spielte er in mehr als 30 Filmen, häufig Bösewichte, und feierte auch am Broadway Erfolge. Nach einem Schlaganfall 2012 war Curry teilweise gelähmt, arbeitete aber weiter als Sprecher.
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1: Ich bin Thomas Brockt. Die Zahl der Todesopfer nach der heftigen Sturzflut in einer Gebirgsregion von Nepal ist auf mindestens 157 gestiegen. Das teilte die Polizei des Landes mit. Hunderte Menschen werden noch vermisst, darunter auch Touristen aus Deutschland.
2: Bilder des nepalesischen Fernsehens und Videos in den sozialen Medien zeigten,

0: umfangreiche Häuser und Wasserkraftanlagen zerstört, Brücken weggespült und Dörfer und Straßen überflutet wurden. Auch China meldete Tote und Vermisste im Südwesten Tibets. China entsandte demnach zahlreiche Rettungskräfte mit schwerem Gerät in das Gebiet und rief eine erhöhte Katastrophenwarnstufe aus. Unklar war zunächst, was die Sturzflut ausgelöst hat. Nicht ausgeschlossen wurde, dass ein sogenannter Gletscherseeausbruch dazu geführt haben könnte. Dirk Oddadeli.
1: Bundeskanzler Merz will die geplante Rentenreform trotz Widerstands aus der eigenen Partei ohne größere Änderungen durchsetzen. Nach der Kabinettsklausur in Neu-Hardenberg wies er die Forderungen dreier ostdeutscher CDU-Ministerpräsidenten zurück, die abschlagsfreie Frührente nach 45 Beitragsjahren beizubehalten. Ausnahmen stellte er nur für Härtefälle in Aussicht. Mecklenburg-Vorpommerns Ministerpräsidentin Schwesig widersprach und betonte, der Kanzler entscheide über die Reform nicht allein. Angesichts des Spardrucks bei Volkswagen soll es auch im Management spürbare Einschnitte geben. Man schaue dort genau hin und baue ein Viertel der Stellen ab. Das sagte Konzernchef Blume bei einer Betriebsversammlung in Emden.
2: In Emden begründete Blume den Sparkurs vor allem mit dem hohen finanziellen Aufwand. Die Arbeitskosten seien mehr als doppelt so hoch wie an vergleichbaren europäischen Standorten. Auch die Fabrikkosten liegen deutlich höher. Werksschließungen wolle man zwar vermeiden, entschieden sei aber noch nichts. In Zwickau demonstrierten unterdessen Beschäftigte von VW und Zulieferern für die Zukunft des Werks. Der Betriebsrat wirft Blume vor, die Belegschaften über seine Pläne nicht ausreichend zu informieren. Thomas Bleski, Nachrichtenredaktion.
1: Der britische Schauspieler Tim Curry ist im Alter von 80 Jahren gestorben. Das berichten mehrere Medien unter Berufung auf seine Managerin. Weltweit bekannt wurde Curry als Frankenfurter in der Rocky Horror Picture Show. Daneben spielte er in mehr als 30 Filmen, häufig Bösewichte, und feierte auch am Broadway Erfolge. Nach einem Schlaganfall 2012 war Curry teilweise gelähmt, arbeitete aber weiter als Sprecher.
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